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1: Ich bin Thomas Brockt. Wie sieht die angekündigte Reaktion auf den versuchten Sprengstoffanschlag am Flughafen Leipzig-Halle aus? Die Bundesregierung will darauf bald eine Antwort geben. Das bestätigte Kanzler Merz am Abend nochmal in der ARD. Demnach laufen dazu aktuell Abstimmungen mit den Partnern.
2: Die ist abgestimmt. Die wird in diesen Tagen auch final abgestimmt mit der Europäischen Union, mit den NATO-Partnern. Es wird eine Reaktion aus Deutschland sein, aber die Partner in der Europäischen Union und in der NATO werden davon nicht überrascht.
1: Kanzler Merz, eine mit Sprengstoff präparierte Drohne war Anfang August im Sicherheitsbereich des Flughafens zwischen ukrainischen Frachtmaschinen entdeckt worden. Das US-Militär hat Medienberichten zufolge erstmals seit Ende Juli wieder Ziele im Iran angegriffen. Es nahm dabei zwei Raketenwerfer auf der Insel Larak ins Visier, wie unter anderem die Sender Fox News und CBS berichten. Sie sollten daran gehindert werden, neue Seeminen in der Straße von Hormuz zu legen, hieß es. Die iranischen Revolutionsgarden drohten umgehend mit Vergeltung. Die Schweiz wird von einer Bluttat erschüttert. Bei einem Rave in Aarau fielen vergangene Nacht Schüsse. Eine junge Frau starb und 5 Menschen wurden zum Teil schwer verletzt. Die Fahndung laufe auf Hochtouren, teilte die Polizei mit.
3: Die Ermittler tappen noch im Dunkeln. Sie wissen noch nicht, wer hinter der Tat steckt und was das Motiv sein könnte. Einen Anschlag halten sie für eher wenig wahrscheinlich. Die Veranstaltung war schon vorbei und nur noch wenige Besucher waren auf dem Gelände, als die Schüsse fielen. Eine 22 Jahre alte Frau wurde tödlich getroffen. Sie soll vor Ort verblutet sein. 4 Männer und eine Frau wurden teils schwer verletzt. Die Fahndung gilt auch für den deutschen Raum. Die Fahrt von Aarau an die deutsche Grenze dauert nur etwa 45 Minuten. Aus Wien, Matthias Röder.
1: In der Fußball-Bundesliga hat der FC Schalke 04 ein bitteres Comeback erlebt. Der Aufsteiger verlor zum Saisonstart beim FC Augsburg mit 0:3. Außerdem gewann der SC Freiburg gegen Werder Bremen mit 4:1. Und die deutschen Hockeyherren sind zum 4. Mal Weltmeister. Im Finale in Belgien setzte sich das Team mit 1:0 gegen Spanien durch.
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1: Ich bin Thomas Brockt. Das US-Militär hat Medienberichten zufolge erstmals seit Ende Juli wieder Angriffe im Iran geflogen. Ziel seien zwei iranische Raketenwerfer auf der Insel Larak gewesen, berichten etwa die Sender Fox News und CBS News unter Berufung auf einen US-Beamten.
2: Seit Wochen herrschte Ruhe zwischen den Kriegsparteien USA und Iran, allerdings gab es auch keinerlei Verhandlungsfortschritte. Jetzt startete das US-Militär wieder Angriffe, vor allem um zu verhindern, dass der Iran weitere Seeminen in der Straße von Hormuz verteilt. Präsident Trump behauptet, der Handelsweg sei von allen Minen geräumt und er hat gedroht, alle Schiffe zu zerstören, die in der Meerenge Seeminen legen. Trump beteuert auch, dass der Iran bezwungen und die Straße von Hormuz offen sei, allerdings liegt der Schiffsverkehr dort weiterhin ziemlich breit. Aus den USA, Tina Eck.
1: Wie sieht die angekündigte Reaktion auf den versuchten Sprengstoffanschlag am Flughafen Leipzig-Halle aus? Die Bundesregierung will darauf bald eine Antwort geben, das bestätigte Kanzler Merz nochmal in der ARD. Demnach laufen dazu aktuell Abstimmungen mit den Partnern.
3: Die ist abgestimmt, die wird in diesen Tagen auch final abgestimmt mit der Europäischen Union, mit den NATO-Partnern. Es wird eine Reaktion aus Deutschland sein, aber die Partner in der Europäischen Union und in der NATO werden davon nicht überrascht.
1: Bundeskanzler Merz. Eine mit Sprengstoff präparierte Drohne war Anfang August im Sicherheitsbereich des Flughafens zwischen ukrainischen Frachtmaschinen entdeckt worden. Nach dem Fährunglück vor Zypern mit mindestens 8 Toten sind der Kapitän und 7 Crewmitglieder festgenommen worden. Die Behörden kündigten an, mögliche Versäumnisse umfassend zu untersuchen. Die Rettungsarbeiten dauern an, nach zahlreichen Menschen wird noch gesucht. Die Fähre war kurz nach dem Auslaufen aus Kyrenia in Nordzypern gekentert, nachdem Wasser eingedrungen war. In der Fußball-Bundesliga hat der FC Schalke 04 ein bitteres Comeback erlebt. Der Aufsteiger verlor zum Saisonstart beim FC Augsburg mit 0:3. Außerdem gewann der SC Freiburg gegen Werder Bremen mit 4:1. Und die deutschen Hockeyherren sind zum 4. Mal Weltmeister. Im Finale in Belgien setzte sich das Team mit 1:0 gegen Spanien durch.
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1: Ich bin Thomas Sprockt. Wer ist für den versuchten Anschlag mit einer Sprengstoffdrohne verantwortlich, die Anfang August auf dem Flughafen Leipzig-Halle in der Nähe ukrainischer Frachtmaschinen entdeckt wurde? Schon bald will die Bundesregierung dazu Angaben machen. Die Ermittlungen stünden kurz vor dem Abschluss, sagte Kanzler Merz im ARD-Sommerinterview.
2: Die Bundesregierung stimmt ihre angekündigte Reaktion auf den versuchten Sprengstoffanschlag demnach aktuell mit europäischen Partnern und innerhalb der NATO ab. Es werde eine Reaktion aus Deutschland sein, aber die Partner würden davon nicht überrascht werden. Auf die Frage, ob Deutschland überhaupt angemessen reagieren könnte, sollte sich eine Urheberschaft Russlands herausstellen, antwortete der Kanzler. Warten wir mal ab, was angemessen reagieren heißt. Aus Regierungskreisen ist zu hören, in einem so gravierenden Fall sei es mit der Ausweisung von einem oder zwei Diplomaten nicht getan. Dirk Zeitler, Nachrichtenredaktion.
1: Das US-Militär hat Medienberichten zufolge erstmals seit Ende Juli wieder Ziele im Iran angegriffen. Es nahm dabei zwei Raketenwerfer auf der Insel Larak ins Visier, wie unter anderem die Sender Fox News und CBS berichten. Sie sollten daran gehindert werden, neue Seeminen in der Straße von Hormuz zu legen, hieß es. Die iranischen Revolutionsgarden drohten mit Vergeltung und griffen bereits US-Stützpunkte in Jordanien an. Nach dem Fährunglück vor Nordzypern mit mindestens 8 Toten sind der Kapitän und 7 Crewmitglieder festgenommen worden. Die Rettungsarbeiten dauern an, nach zahlreichen Menschen wird noch gesucht. Die Fähre war kurz nach dem Auslaufen gekentert, nachdem Wasser eingedrungen war.
3: Plötzlich hat sich das Schiff zur Seite geneigt. Menschen sprangen panisch auf und suchten nach Rettungswesten. Einige versuchten, Scheiben einzuschlagen, um aus dem sinkenden Schiff herauszukommen. An Bord herrschte Chaos, berichtet ein Überlebender. Warum Wasser in das Schiff eindringen konnte, ist bislang unklar. Die Hoffnung, weitere Überlebende zu finden, schwindet. Aus Athen, Takis Zafos.
1: In der Fußball-Bundesliga hatte FC Schalke 04 ein bitteres Comeback erlebt. Der Aufsteiger verlor zum Saisonstart beim FC Augsburg mit 0:3. Zuvor hatte der SC Freiburg gegen Werder Bremen mit 4:1 gewonnen.
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1: Ich bin Thomas Brock. Das US-Militär hat Medienberichten zufolge erstmals seit Ende Juli wieder Angriffe im Iran geflogen. Ziel seien zwei iranische Raketenwerfer auf der Insel Larak gewesen, berichten etwa die Sender Fox News und CBS News unter Berufung auf einen US-Beamten.
2: Seit Wochen herrschte Ruhe zwischen den Kriegsparteien USA und Iran, allerdings gab es auch keinerlei Verhandlungsfortschritte. Jetzt startete das US-Militär wieder Angriffe, vor allem um zu verhindern, dass der Iran weitere Seeminen in der Straße von Hormuz verteilt. Präsident Trump behauptet, der Handelsweg sei von allen Minen geräumt und er hat gedroht, alle Schiffe zu zerstören, die in der Meerenge Seeminen legen. Trump beteuert auch, dass der Iran bezwungen und die Straße von Hormuz offen sei, allerdings liegt der Schiffsverkehr dort weiterhin ziemlich breit. Aus den USA, Tina Eck.
1: Wie sieht die angekündigte Reaktion auf den versuchten Sprengstoffanschlag am Flughafen Leipzig-Halle aus? Die Bundesregierung will darauf bald eine Antwort geben, das bestätigte Kanzler Merz nochmal in der ARD. Demnach laufen dazu aktuell Abstimmungen mit den Partnern.
3: Die ist abgestimmt, die wird in diesen Tagen auch final abgestimmt mit der Europäischen Union, mit den NATO-Partnern. Es wird eine Reaktion aus Deutschland sein, aber die Partner in der Europäischen Union und in der NATO werden davon nicht überrascht.
1: Bundeskanzler Merz. Eine mit Sprengstoff präparierte Drohne war Anfang August im Sicherheitsbereich des Flughafens zwischen ukrainischen Frachtmaschinen entdeckt worden. Unter den durch Schüsse bei einem Techno-Festival in der Schweiz verletzten Opfern ist auch eine deutsche Frau. Das teilte die Aargauer Kantonspolizei mit. Bei den anderen vier Verletzten handele es sich um Schweizer Männer. Durch die Schüsse war gestern früh eine 22-jährige Italienerin getötet worden. Der oder die Täter sind weiter auf der Flucht. Es läuft eine Großfahndung. Das Motiv für die Tat ist noch unklar. Die Polizei geht davon aus, dass es sich entweder um einen Terrorakt, einen Amoklauf oder eine Abrechnung im kriminellen Milieu handelt. In der Fußball-Bundesliga hat der FC Schalke 04 ein bitteres Comeback erlebt. Der Aufsteiger verlor zum Saisonstart beim FC Augsburg mit 0:3. Außerdem gewann der SC Freiburg gegen Werder Bremen mit 4:1.
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4: Um 5.02 Uhr haben wir aktuell keine größeren Verkehrsstörungen. Es wird geblitzt in Barnstorf auf der Hasselbachstraße, in Neindorf zum Hasenwinkel. Teuer kann es werden in Braunschweig-Mascherode auf der Salz-Dahlumer Straße, in Salzgitter-Tiede auf der Straße Panscheberg, in Lobmachtassen auf der Landwehrstraße. Zwischen Havela und Bad Deckenstedt steht einer auf der B6, dann noch auf der B4 zwischen Bad Harzburg und Torfhaus und zwischen Peine und Sophiental auf der L321. Habt ihr noch was gesehen, Blitzer oder Staus? Dann einfach anrufen bei uns im Studio oder eine WhatsApp schicken, Text- oder Sprachnachricht an die 0800 16 und 3x die 38. Gute Fahrt euch!
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4: Mit Marie startet gut in die neue Woche rein mit euren Lieblingssongs. Philbo Weaver gibt es gleich nach Shakira und Borna Boy.
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Es ist 5.21 Uhr. Einen schönen guten Morgen euch. Autofahrer, aufgepasst. Im Kreis Helmstedt, genauer gesagt die Straße zwischen Kleinbrunsrode und Wolfsburg-Ehmen, ist ab heute monatelang gesperrt. Mehr dazu und weiteres aus der Region gibt's gleich in unseren Regionalnachrichten um 5:30 Uhr.

0: Einen schönen guten Morgen euch. Es ist kurz vor 5:30.
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0: In Kremlingen am Sportplatz, in Schöningen am Gymnasium und in Lamme sind es derzeit 16 Grad. Die Höchstwerte liegen heute bei 23 Grad. Momentan zeigt sich der Himmel noch wolkenverhangen. Mit einem Mix aus Sonne und Wolken geht's dann durch den Tag. Einen Regenschirm solltet ihr allerdings einpacken. Nachmittags müssen wir mit Regen rechnen. Gewitter kann es heute aber auch noch geben.
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2: Ich bin Sarah Schild. Einen schönen guten Morgen. Tödlicher Verkehrsunfall in Braunschweig. Auf der Zeller Straße sind ein Auto und eine Fußgängerin kollidiert. Ein 20-Jähriger ist am Samstag gegen 20.45 Uhr mit einem Pizzalieferwagen auf dem rechten von zwei Geradeausstreifen stadteinwärts gefahren. Wie die Polizei berichtet, ging eine 57-jährige Fußgängerin auf Höhe der Amalienstraße von links nach rechts über die Fahrbahn. Noch bevor sie die Zeller Straße komplett überqueren konnte, wurde sie von dem Lieferfahrzeug erfasst und auf die Fahrbahn geschleudert. Sie wurde schwerst verletzt. Trotz sofort eingeleiteter Rettungsmaßnahmen verstarb sie noch am Unfallort. Für die Unfallaufnahme war die Zeller Straße in beide Richtungen bis 1 Uhr morgens gesperrt. Das Lieferauto wurde beschlagnahmt. Die Ermittlungen zum genauen Unfallhergang und der Ursache dauern an. Vollsperrung im Kreis Helmstedt. Die K35 im weiteren Verlauf K70 zwischen Kleinbrunsrode und Wolfsburg-Ehmen wird wegen Straßenbauarbeiten monatelang gesperrt. Wie der Kreis Helmstedt mitteilt, gilt die Sperrung ab heute bis zum 18. Dezember. Die Umleitungen U35 in Richtung Kleinbrunsrode und die U24 in Richtung Wolfsburg-Ehmen sind ausgeschildert und führen über Esserode und Wettmershagen. Dritter Spieltag in der zweiten Fußball-Bundesliga. Eintracht Braunschweig musste sich Hertha BSC mit 3:5 geschlagen geben. In der 33. Minute lagen die Löwen noch 2:0 vorn, doch die Hertha konnte das Spiel kurz vor der Pause drehen. Am Sonntag ist Blau-Gelb beim VfL Osnabrück zu Gast. Anstoß ist um 13.30 Uhr. Der VfL Wolfsburg hingegen konnte seinen zweiten Auswärtssieg feiern. Die Wölfe setzten sich mit 5:2 gegen den Karlsruher SC durch. In der ersten Halbzeit war der KSC noch dominant, doch zum Ende der ersten Hälfte gingen die Wölfe in Führung. Cheftrainer Tobias Strobel sagte nach dem Spiel:
3: "Geh mit einem 3:2 in die Kabine, es hat uns gut getan, komm richtig gut raus, komm scharf raus, müssen da das vierte Tor machen, das lassen wir leider so ein bisschen auf der Straße liegen. Dann ist klar, dass so ein Spiel irgendwann noch mal ein bisschen aufgeht, der Gegner geht mehr Risiko, hat es dann gut gemacht, aber ich finde, dass auch wir sehr stabil geblieben sind, nicht mehr so viel zugelassen haben. Dann machen wir das vierte Tor, das fünfte Tor und ich finde, dass der Sieg auch hochverdient ist. Natürlich nicht in der Höhe, das ist mir auch klar, aber dass wir als Sieger hier wegfahren, das sehe ich in meinen Augen heute total verdient."
2: Der VfL empfängt am Samstag Energie Cottbus. Anstoß ist um 13 Uhr.
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0: Um 5.33 Uhr haben wir aktuell keine größeren Verkehrsstörungen. Es wird geblitzt. In Barnstorf auf der Hasselbachstraße, in Neindorf zum Hasenwinkel. Teuer kann es werden im Marienthal auf der B244. Entschuldigung, in Braunschweig-Mascherode auf der Salzdalumer Straße, in Salzgitter-Tiede auf der Straße Panscheberg, in Lobmachtassen stehen sie auf der Landwehrstraße zwischen Havela und Bad Deckenstedt auf der B6, dann noch auf der B4 zwischen Bad Harzburg und Torfhaus und zwischen Peine und Sophienthal auf der L321. Habt ihr noch was gesehen, Blitzer oder Staus? Dann einfach anrufen bei uns im Studio oder eine WhatsApp schicken, Text oder Sprachnachricht an die 0800 eine 6 und 3 mal die 8. Gute Fahrt euch.
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0: Mit Marie beim Aufstehen am Montagmorgen und euren Lieblingssong Spin Doctors hört ihr gleich nach Jungle mit Carry On.
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0: 5.41 Uhr. Der folgende Song ist ein Song über das Loslassen, die Klarheit und neues Selbstvertrauen. Der Schmerz nach dem Aus einer Beziehung wird nicht verdrängt, sondern als eine Art emotionaler Kater nach der Verliebtheit gesehen.
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0: so hier auf Radio 38 um 5.54 Uhr im 80er Flashback gibt's gleich für euch Kim Wilde.
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0: Es ist kurz vor sechs.
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0: In Timmela an der Grundschule, in Salzgitter an der Eissporthalle und in Warberg sind es momentan 16 Grad. Derzeit zeigt sich der Himmel weitestgehend bewölkt. Mit einem Mix aus Sonne und Wolken geht's dann durch den Tag. Mit Regen müssen wir so Richtung Nachmittag rechnen. Gewitter kann es heute auch noch geben. Die Höchstwerte liegen bei 23 Grad. Der Radio 38 Wettertrend zeigt, Sonne und Wolken gibt es dann auch morgen im Mix. Auch morgen kann es noch einzelne Schauer geben bei maximal 21 Grad. Und der Mittwoch, der zeigt sich weitestgehend trocken mit Sonne und Wolken bei Höchstwerten von 21 Grad.
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2: Ich bin Tine Klimach. Knapp eine Woche vor der mit Spannung erwarteten Landtagswahl in Sachsen-Anhalt absolviert Bundeskanzler Friedrich Merz dort seinen ersten Wahlkampftermin. In Quedlinburg im Harz wird er heute von Ministerpräsident Sven Schulze durch den Schlossgarten geführt und äußert sich dann gemeinsam mit dem CDU-Spitzenkandidaten vor Kameras.
3: Schulze grenzt sich von der Bundes-CDU ab und macht sogar gegen sie Wahlkampf. Im Sommer stellte er sich gemeinsam mit den anderen beiden ostdeutschen CDU-Ministerpräsidenten gegen ein Kernelement des schwarz-roten Rentenreformkonzepts, die abschlagsfreie Rente nach 45 Beitragsjahren. Eine Präsidiumsklausur der Bundes-CDU in Magdeburg wurde auf Wunsch Schulzes wieder abgesagt. Das Motto: maximale Distanz zur Bundes-CDU und ihrem Vorsitzenden. Aus Berlin, Dirk Zeitler.
2: Das US-Militär hat wieder Ziele im Iran angegriffen. Es nahm dabei zwei Raketenwerfer auf der Insel Larak ins Visier, wie mehrere US-Medien unter Berufung auf einen US-Beamten berichteten. Sie sollten daran gehindert werden, neue Seeminen in der Straße von Hormuz zu legen, hieß es. Die iranischen Revolutionsgarden drohten umgehend mit Vergeltung. Nach eigenen Angaben gab es auch bereits Angriffe auf zwei Stützpunkte des US-Militärs in Jordanien. Bei dem schweren Fährunglück vor der Insel Zypern sind mindestens 8 Menschen ums Leben gekommen. Die Expressfähre war gestern kurz nach dem Auslaufen gekentert. Gerettete Passagiere erheben Behördenangaben zufolge schwere Anschuldigungen gegen die Besatzung des später gesunkenen Katamarans.
4: Plötzlich hat sich das Schiff zur Seite geneigt. Menschen sprangen panisch auf und suchten nach Rettungswesten. Einige versuchten, Scheiben einzuschlagen, um aus dem sinkenden Schiff herauszukommen. An Bord herrschte Chaos, berichtet ein Überlebender. Warum Wasser in das Schiff eindringen konnte, ist bislang unklar. Die Hoffnung, weitere Überlebende zu finden, schwindet. Das Schiff ist nämlich an einer Stelle gesunken, an der das Meer rund 500 Meter tief ist. Aus Athen, Takis Tsafos.
2: Zum Sport. In der Fußball-Bundesliga hat der FC Schalke 04 ein bitteres Comeback erlebt. Der Aufsteiger verlor zum Saisonstart beim FC Augsburg mit 0:3. Außerdem gewann der SC Freiburg gegen Werder Bremen mit 4:1.
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0: Um 6.02 Uhr haben wir aktuell keine größeren Verkehrsstörungen. Es wird geblitzt. In Barnstorf auf der Hasselbachstraße, in Neindorf zum Hasenwinkel. Teuer kann es werden im Mariental auf der B244, im Braunschweig-Mascherode auf der Salz-Dahlumer Straße, in Salzgittertide auf der Straße Panscheberg. In Lobmachtassen stehen sie auf der Landwehrstraße, zwischen Havala und Bad Deckenstedt auf der B6, auf der B4 zwischen Bad Harzburg und Torfhaus und zwischen Peine und Sophiental auf der L321. Habt ihr noch was gesehen, Blitzer oder Staus? Dann einfach anrufen bei uns im Studio oder eine WhatsApp schicken, Text oder Sprachnachricht an die 0800 eine 6 und dreimal die 38. Gute Fahrt euch!
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0: Mit Marie startet gut in den Montag rein. Britta hat uns geschrieben, beziehungsweise unserer Wissen2Go-Redaktion, und möchte wissen, woher denn die Redensart Oberwasser haben kommt. Und die Antwort, die gibt's nach nur 2 Songs.
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0: Taylor Swift am Montagmorgen um 6.10 Uhr. Britta aus Ilsede hat geschrieben und fragt, woher denn die Redensart Oberwasser haben kommt. Carsten hat sich schlau gemacht, hier ist die Antwort.
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2: Der Ausdruck Oberwasser haben steht dafür, dass man gegenüber anderen Menschen in eine vorteilhafte Position kommt. Der Ursprung der Redensart stammt aus dem Mühlenwesen, genauer gesagt von den damals noch weit verbreiteten Wassermühlen. Ja, und da war es so, dass das Wasser, was sich oberhalb der Mühle im Mühlbach oder Mühlgraben angestaut hat, dafür gesorgt hat, dass das Mühlrad angetrieben wird. Die Mühle hat also Oberwasser. Habt ihr auch eine Frage an unsere Wissen2Go-Redaktion? Schreibt uns eine Mail an redaktion@radio38.de.

6.15 Uhr ist es. Einen schönen guten Morgen euch. Derzeit zeigt sich der Himmel noch weitestgehend bewölkt. Im Laufe der nächsten Stunden lockert er hier und da ein bisschen auf. Dann geht es mit einem Mix aus Sonne und Wolken weiter. Den Regenschirm sollten wir trotzdem einpacken. Nachmittags kann es Regen geben. Auch Gewitter ist drin. Die Höchstwerte, die liegen heute bei 23 Grad. Aktuell haben wir keine größeren Verkehrsstörungen. Allen unterwegs eine gute und vor allem sichere Fahrt.

0: Eure Lieblingssongs für einen guten Start in die neue Woche. Es ist 6.24 Uhr. Am Wochenende hat es in Braunschweig einen schweren Verkehrsunfall gegeben. Ein Auto und eine Fußgängerin waren zusammengestoßen. Die Zeller Straße, die waren beide Richtungen für mehrere Stunden voll gesperrt. Mehr dazu und weiteres aus der Region gibt's gleich in unseren Regionalnachrichten um 6:30.
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0: Es ist 7:30.
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0: In Wendeburg am Sportplatz, in Wolfsburg am Kino und in Goslar am Museumsufer sind es derzeit 16 Grad. Momentan zeigt sich der Himmel noch bewölkt, aber immer so ein bisschen lockert er hier und da schon auf. Durch den Tag geht es mit einem Mix aus Sonne und Wolken. Nachmittags kann es Regen geben, auch Gewitter kann es an der einen oder anderen Stelle geben. Die Höchstwerte liegen heute bei 23 Grad.
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2: Ich bin Sarah Schild. Einen schönen guten Morgen. Tödlicher Verkehrsunfall in Braunschweig. Auf der Zeller Straße sind ein Auto und eine Fußgängerin kollidiert. Ein 20-Jähriger ist am Samstag gegen 20.45 Uhr mit einem Pizzalieferwagen auf dem rechten von zwei Geradeausstreifen stadteinwärts gefahren. Wie die Polizei berichtet, ging eine 57-jährige Fußgängerin auf Höhe der Amalienstraße von links nach rechts über die Fahrbahn. Noch bevor sie die Zeller Straße komplett überqueren konnte, wurde sie von dem Lieferfahrzeug erfasst und auf die Fahrbahn geschleudert. Sie wurde schwerst verletzt. Trotz sofort eingeleiteter Rettungsmaßnahmen verstarb sie noch am Unfallort. Für die Unfallaufnahme war die Zeller Straße in beide Richtungen bis 1 Uhr morgens gesperrt. Das Lieferauto wurde beschlagnahmt. Die Ermittlungen zum genauen Unfallhergang und der Ursache dauern an. Vollsperrung im Kreis Helmstedt. Die K35 im weiteren Verlauf K70 zwischen Kleinbrunsrode und Wolfsburg-Ehmen wird wegen Straßenbauarbeiten monatelang gesperrt. Wie der Kreis Helmstedt mitteilt, gilt die Sperrung ab heute bis zum 18. Dezember. Die Umleitungen U35 in Richtung Kleinbrunsrode und die U24 in Richtung Wolfsburg-Ehmen sind ausgeschildert und führen über Esserode und Wettmarshagen. Dritter Spieltag in der zweiten Fußball-Bundesliga. Eintracht Braunschweig musste sich Hertha BSC mit 3:5 geschlagen geben. In der 33. Minute lagen die Löwen noch 2:0 vorn, doch die Hertha konnte das Spiel kurz vor der Pause drehen. Am Sonntag ist Blau-Gelb beim VfL Osnabrück zu Gast. Anstoß ist um 13:30 Uhr. Der VfL Wolfsburg hingegen konnte seinen zweiten Auswärtssieg feiern. Die Wölfe setzten sich mit 5:2 gegen den Karlsruher SC durch. In der ersten Halbzeit war der KSC noch dominant, doch zum Ende der ersten Hälfte gingen die Wölfe in Führung. Cheftrainer Tobias Strobel sagte nach dem Spiel:
3: "Gehen mit einem 3:2 in die Kabine, es hat uns gut getan, kommen richtig gut raus, kommen scharf raus, müssen da das vierte Tor machen, das lassen wir leider so ein bisschen auf der Straße liegen. Dann ist klar, dass so ein Spiel irgendwann nochmal ein bisschen aufgeht, der Gegner geht mehr Risiko, hat es dann gut gemacht, aber ich finde, dass auch wir sehr stabil geblieben sind, nicht mehr so viel zugelassen haben. Dann machen wir das vierte Tor, das fünfte Tor und ich finde, dass der Sieg auch hoch verdient ist. Natürlich nicht in der Höhe, das ist mir auch klar, aber dass wir als Sieger hier wegfahren, das sehe ich in meinen Augen heute total verdient."
2: Der VfL empfängt am Samstag Energie Cottbus. Anstoß ist um 13 Uhr.
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0: Um 6.34 Uhr haben wir aktuell keine größeren Verkehrsstörungen. Es wird geblitzt auf der Hasselbachstraße in Barnstorf, in Neindorf zum Hasenwinkel. Teuer kann es werden im Marienthal auf der B244, im Braunschweig-Mascherode auf der Salzdahlumer Straße, in Lengede steht einer auf der Breustädter Straße, dann noch in Salzgittertide auf der Straße Panscheberg, in Lobmachtersen auf der Landwehrstraße, zwischen Havela und Bad Deckenstedt auf der B6 steht einer, dann noch auf der B4 zwischen Bad Harzburg und Torfhaus und zwischen Peine und Sophienthal auf der L321. Habt ihr noch was gesehen, Blitzer oder Staus? Dann einfach anrufen bei uns im Studio oder eine WhatsApp schicken, Text oder Sprachnachricht an die 0800 16 und 3x die 38. Gute Fahrt euch!
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0: Mit Marie am Montagmorgen. Zweiter Saisonsieg für die Frauen des VfL Wolfsburg. Die Wölfinnen gewannen gestern auswärts mit 2:1 gegen Bayer 04 Leverkusen. Ja, und ebenfalls 3 Punkte konnten sich auch die Männer des VfL Wolfsburg sichern. Eintracht Braunschweig musste allerdings eine herbe Niederlage hinnehmen. Wir schauen gleich nochmal genauer auf die Partien. Und zwar nach nur 2 Songs.
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0: Safe Tonight um 6.43 Uhr.
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0: Sie sind stark gestartet, mussten am Ende jedoch eine bittere Niederlage hinnehmen. Eintracht Braunschweig musste sich am Freitagabend im heimischen Eintrachtstadion mit 3:5 gegen Hertha BSC geschlagen geben. Löwentrainer Lars Konnetka sagte nach dem Spiel:
2: Ich finde, wir haben heute gegen den Ball eine richtig katastrophale Leistung gezeigt. Es war richtig schlecht. Wir haben überhaupt keinen Zugriff bekommen. Hatten schon in den ersten Minuten total viele Situationen zugelassen, wo er so härter durch unsere Reihen spielen konnte. Das wollten wir eigentlich überhaupt nicht so. Haben es aber vorne nicht geschafft, Druck drauf zu kriegen. Und jetzt haben wir in zwei Spielen 9 Gegentore zu Hause kassiert. Und das ist natürlich definitiv zu viel und auch nicht das, was wir uns vorgestellt haben. Und bei allem Lob für bestimmte Dinge, die wir gut machen, das nehme ich dann auch dankend an, weiß ich aber auch, dass wir bestimmte Basics einfach besser machen müssen, wenn wir in der zweiten Liga bestehen wollen.
0: Sonntag gastiert Eintracht Braunschweig dann beim Aufsteiger VfL Osnabrück. Anpfiff ist um 13.30 Uhr. Drittes Ligaspiel, die nächsten 3 Punkte. Der VfL Wolfsburg siegte am Samstag beim Karlsruher SC mit 5:2. In einem von Anfang bis Ende hochintensiven und mitreißenden Duell sind die Wölfe zunächst nicht ganz so gut in die Partie gestartet. So Wölfe-Coach Tobias Strobel nach der Partie.
3: Wir wussten, dass es intensiv wird und haben uns aber auch in den ersten Minuten nicht so richtig davon befreien können. Ja, wir wollten schneller mit dem Ball sein, wie sie mit ihrem Pressing, das haben wir nicht hinbekommen. Deswegen war es dann kein gutes Spiel, wo sie dann auch 1-0 in Führung gehen. Danach machen wir es einmal mit Verlagerung gut, kommen dann in den höheren Bereich, Flanken machen das 1-1, so ein bisschen aus dem Nichts. Da habe ich gedacht, jetzt kehrt ein bisschen mehr Sicherheit rein. Haben wir dann auch nicht geschafft. Dann kriegen wir durch ein Traumtor, ich weiß gar nicht, ob ich sowas live schon mal gesehen habe, das 2-1 rein, den hat er richtig gut getroffen.
0: Am Samstag geht es für den VfL Wolfsburg wieder auf heimischen Rasen. Ab 13 Uhr ist Energie Cottbus in der Volkswagen Arena zu Gast. Mit einem Sieg feierten die Handballer des MTV Braunschweig am Samstag den Liga-Heimauftakt. Mit einem knappen 33:32 gewann die Mannschaft um Trainer Volker Mudrow gegen den HC Hamburg 2. Der MTV legte am Anfang gegen die Gäste vor. Das erste Ligator erzielte Philipp Krause. Auch die Braunschweiger Abwehr stand zu Beginn gut. Der HCH brauchte 7 Minuten für ihren ersten Treffer. Am Ende konnten die Hamburger jedoch dann noch mal so gefährlich nah rankommen. Die Punkte, die blieben aber schlussendlich doch in Braunschweig. Der MTV Braunschweig ist kommenden Samstag auswärts bei den Füchsen 2 in Berlin gefragt. Anwurf ist 19 Uhr.
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0: Eure Lieblingssongs für einen guten Start in die neue Woche. Es ist 6.53 Uhr.
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0: Es ist kurz vor sieben.
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0: In Wismar an der Kita sind es 16 Grad, 17 in Hohenhameln am Freibad und 17 in Immenrode an der Kirche. Ja, der Himmel, der hat sich jetzt ein bisschen aufgelockert. Sonne und Wolken gibt es heute im Mix. Nachmittags kann es Regen geben. Auch die ein oder andere Gewitterwolke kann aufziehen. Die Höchstwerte liegen bei 23 Grad. Der Radio 38 Wettertrend zeigt, Sonne und Wolken gibt es dann morgen ebenfalls im Mix. Es kann noch einzelne Regenschauer geben bei maximal 21 Grad. Der Mittwoch, der zeigt sich weitestgehend trocken mit Sonne und Wolken bei Höchstwerten von 21 Grad.
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2: Ich bin Tine Klimach. Erstmals seit Ende Juli haben die US-Streitkräfte wieder Ziele im Iran angegriffen. Das US-Militär informierte in der Nacht über Maßnahmen gegen Minenlegeeinheiten der iranischen Revolutionsgarden. Sie sollten daran gehindert werden, neue Seeminen in der Straße von Hormuz zu legen, hieß es.
3: Seit Wochen herrschte Ruhe zwischen den Kriegsparteien USA und Iran, allerdings gab es auch keinerlei Verhandlungsfortschritte. Jetzt startete das US-Militär wieder Angriffe, vor allem um zu verhindern, dass der Iran weitere Seeminen in der Straße von Hormuz verteilt. Präsident Trump behauptet, der Handelsweg sei von allen Minen geräumt und er hat gedroht, alle Schiffe zu zerstören, die in der Meerenge Seeminen legen. Trump beteuert auch, dass der Iran bezwungen und die Straße von Hormuz offen sei, allerdings liegt der Schiffsverkehr dort weiterhin ziemlich brach. Aus den USA, Tina Eck.
2: Wenige Tage vor der Wahl in Sachsen-Anhalt am nächsten Sonntag macht sich Kanzler Merz heute auf nach Quedlinburg im Harz zu seinem ersten Wahlkampftermin. Dort nimmt er an einer Gesprächsrunde mit Kandidaten für den Landtag teil und will sich gemeinsam mit Ministerpräsident Schulze vor der Kamera äußern. Nach den folgeschweren Schüssen bei einem Techno-Festival in der Schweiz läuft die Fahndung auf Hochtouren. Nach Angaben der Kantonspolizei Aargau ist weiter unklar, ob es sich um einen oder mehrere Täter handelt. In der Nacht auf Sonntag war eine junge Italienerin getötet worden. Unter den 5 Verletzten ist laut Polizei auch eine Deutsche.
4: Die Schüsse waren nach Angaben der Ermittler aus mindestens 2 Waffen abgegeben worden. Es seien unterschiedliche Patronenhülsen am Tatort gefunden worden, die zu einer Pistole oder Maschinenpistole und einem Sturmgewehr passen, heißt es. Ob das auf 2 Täter hindeutet oder ein Schütze beide Waffen nutzte, ließ die Polizei offen. Auch das Motiv ist weiterhin unklar. Möglich sei nach Angaben der Schweizer Ermittler ein Terrorakt, eine Amoktat oder eine Abrechnung im kriminellen Milieu. Die Untersuchungen laufen. Diana Kramer, Redaktion.
2: Zum Sport. Die deutschen Hockeyherren haben bei der Weltmeisterschaft ihren Titel verteidigt und zum 4. Mal Gold gewonnen. Das deutsche Team gewann im Endspiel gegen Spanien mit 1:0. Und in der Fußball-Bundesliga hat Schalke 04 zum Saisonstart beim FC Augsburg mit 0:3 verloren. Außerdem gewann der SC Freiburg gegen Werder Bremen mit 4:1.
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0: Um 7.03 Uhr. Vorsicht bitte auf der A2 Braunschweig Richtung Hannover zwischen Lehrte und Kreuz Hannover Ost ist der rechte Fahrstreifen gesperrt. Dort liegen Reifenteile auf der Fahrbahn und es wird geblitzt in Barnstorf auf der Hasselbachstraße in Neindorf zum Hasenwinkel. Teuer kann es werden auf der B244 in Mariental. Dann noch in Braunschweig auf der Salzdahlumer Straße, in Lengede auf der Breustädter Straße, in Salzgitter-Tiede auf der Straße Panscheberg, in Lobmachtassen auf der Landwehrstraße, zwischen Havela und Bad Deckenstedt auf der B6, auf der B4 zwischen Bad Harzburg und Torfhaus und zwischen Peine und Sophienthal auf der L321. Habt ihr noch was gesehen, Blitzer oder Staus? Dann einfach anrufen bei uns im Studio oder eine WhatsApp schicken, Text oder Sprachnachricht an die 0800 eine 6 und dreimal die 38. Gute Fahrt euch!
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0: Mit Marie, wie verbringt ihr eure Freizeit eigentlich am liebsten? Mit dieser Frage hat sich auch der aktuelle Freizeitmonitor beschäftigt. Was es ja mit dem auf sich hat und was die beliebtesten Freizeitbeschäftigungen sind, wir sprechen in gut 6 Minuten darüber.
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0: Dua Lipa hier auf Radio 38 um 7.10 Uhr. Einfach mal die Seele baumeln lassen, Sport machen oder stundenlang durchs Smartphone scrollen. Wie wir unsere freie Zeit gestalten, unterscheidet sich oft doch sehr stark. Und mit diesem Thema beschäftigt sich auch der aktuelle Freizeitmonitor 2026. Paula aus unserem Radio 38-Team hat sich die neuen Studienergebnisse mal genauer angeschaut. Paula, was hat es denn mit dem Freizeitmonitor eigentlich auf sich?
1: Der Freizeitmonitor ist quasi die wichtigste Langzeitstudie zur Freizeitkultur in Deutschland und wird jedes Jahr von der Stiftung für Zukunftsfragen veröffentlicht. 3000 Bürgerinnen und Bürger quer durch die Bevölkerung werden dafür anhand von über 100 Aktivitäten befragt. Warum die Stiftung das über die Bundesbürger wissen will, erklärt Professor Dr. Ulrich Reinhardt. Er ist Freizeitforscher bei der Stiftung für Zukunftsfragen.
2: Es zeigt einerseits auf, wie wir uns entwickeln, also in der Freizeit beispielsweise hin zu immer mehr Mediennutzung, aber auch hin zu mehr Individualisierung. Und das ist schon etwas, was sowohl für die Politik als auch für die Wirtschaft wichtige Hinweise darauf gibt, wie wir in Zukunft Sachen fördern sollten oder eben nicht.
1: Die Studie hat also mehr Bedeutung für die Gesellschaft, als einfach nur zu wissen, was die Deutschen in ihrer Freizeit so machen.
0: Der Freizeitmonitor, der feiert in diesem Jahr ja sein 40-jähriges Jubiläum. Wenn man jetzt 4 Jahrzehnte zurückblickt, hat sich unsere Freizeit oder unser Freizeitverhalten seit den 80ern eigentlich völlig gedreht?
1: Ja, das ist nicht ganz so einfach zu beantworten.
2: Mittlerweile ist das Internet präsenter als das Fernsehen. Also in den 80er Jahren war ja das Fernsehen so das virtuelle Lagerfeuer im Wohnzimmer, wo sich alle drum geschart haben. Das ist heute eben das Netz geworden, wo die Bundesbürger ihre Zeit eher verbringen. Zusätzlich waren in den 80er Jahren Aktivitäten wie von zu Hause telefonieren, auch das Buchlesen war in den Top 10 drin, auch das ist heute deutlich seltener geworden. Also man merkt schon, dass sich die Freizeitaktivitäten auf der einen Seite verändert haben, auf der anderen Seite Fernsehen, Radio nach wie vor in den Top 10 vorhanden.
1: Obwohl sich natürlich viel verändert, bleiben anscheinend auch manche Dinge unangefochten auf dem Treppchen.
0: Und was sind die spannendsten Trends für dieses Jahr? Was steht da ganz oben auf der Liste der beliebtesten Freizeitbeschäftigungen?
1: Medien und Entspannung führen das Ranking weiterhin an. Fernsehen, Internetnutzung und das Smartphone stehen da ganz weit oben. Aber es zeigt sich auch ein klarer Gegentrend. Viele Menschen suchen wieder bewusst nach Ruhe, Natur und echter Me-Time ohne Bildschirm, um vom stressigen Alltag abzuschalten. Freizeit ist für die meisten heute also nicht mehr nur reine Beschäftigung, sondern vor allem auch ein wichtiger Gegenpol zum oft durchgetakteten Alltag.
0: Danke, Paula, für den Überblick, ob Smartphone, Gartenarbeit oder einfach mal die Füße hochlegen. Hauptsache, der Akku, der wird wieder aufgeladen.
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Flipside von You Not Us and Daddy DJ hier auf Radio 38 um 7.16 Uhr. Die Sonne lässt sich mittlerweile schon blicken. Heute geht es mit einem Mix aus Sonne und Wolken durch den Tag. Es kann aber so Richtung Nachmittag auch vereinzelt Regen geben. Auch Gewitter sind möglich. Die Höchstwerte liegen heute bei 23 Grad. Auf der A2 Braunschweig Richtung Hannover zwischen Lehrte und Kreuz Hannover Ost ist der rechte Fahrstreifen gesperrt. Dort liegen Reifenteile auf der Fahrbahn. Allen unterwegs eine gute und vor allem sichere Fahrt.

0: Rabo, um 7.23 Uhr, einen schönen guten Morgen euch. Eine Frau aus Salzgitter muss sich ab heute vor dem Amtsgericht Braunschweig verantworten. Ihr werden schwere Freiheitsberaubungen mit falscher Verdächtigung und uneidliche Falschaussage vorgeworfen. Mehr dazu und weiteres aus der Region gibt's gleich in unseren Regionalnachrichten um 7:30.
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0: Es ist kurz vor 7:30.
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0: In Bokensdorf an der Freiwilligen Feuerwehr sind es 16 Grad, 17 in Salzgitter-Salda am Schlosspark und in Schandela am Schützenverein sind es ebenfalls 17 Grad. Einen Sonne-Wolken-Mix gibt es heute. Richtung Nachmittag kann es dann aber auch noch Regen geben. Auch einzelne Gewitterwolken sind da. Die Höchstwerte liegen heute bei 23 Grad.
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2: Ich bin Sarah Schild. Einen schönen guten Morgen. Wegen schwerer Freiheitsberaubung mit falscher Verdächtigung und uneidlicher Falschaussage steht eine Frau aus Salzgitter ab heute vor dem Amtsgericht Braunschweig. Sie soll dafür verantwortlich sein, dass ein Paar über 2 Jahre lang unschuldig im Gefängnis saß, teilte das Amtsgericht mit. Der Fall wurde laut dpa bundesweit als Missbrauchskomplex um Josephine R. bekannt. Die Angeklagte wurde selbst wegen eines falschen Geständnisses zu angeblichem Missbrauch und anderen Gewalttaten an ihrer Ex-Freundin zu 6 Jahren und 5 Monaten verurteilt. In einem anschließenden Prozess wurden Mutter und Stiefvater der Ex-Freundin zu einer Haftstrafe verurteilt. Fast ein Jahr später hob der Bundesgerichtshof das Urteil auf. Zu dem Zeitpunkt war laut dpa auch öffentlich klar, dass es starke Zweifel an der Glaubwürdigkeit der jetzt Angeklagten und ihrer Ex-Freundin gab. Brennender Linienbus auf der B188 im Kreis Helmstedt. Der Bus war am Samstagmittag bei Graforst in Richtung Vossfelde in Brand geraten. Wie die Feuerwehr Samtgemeinde Velpke mitteilt, informierte die Leitstelle die Einsatzkräfte während der Anfahrt, dass sich bereits 20 Personen aus dem Linienbus eigenständig in Sicherheit gebracht haben. Als die ersten Feuerwehrleute eintrafen, stand das Fahrzeug schon in Vollbrand. Die Kameraden brachten die Flammen schnell unter Kontrolle und löschten auch den zusätzlich entstandenen Böschungsbrand. Ein Ersatzbus holte die Passagiere ab. Während des Einsatzes war die Auffahrt zur B188 bei Graforst bis Vossfelde gesperrt. Die Ermittlungen zur Brandursache laufen. Auch im Kreis Gifhorn fragen sich viele, wen sie bei der Kommunalwahl wählen sollen. Um bei der Entscheidung zu unterstützen, haben sich mehrere Demokratiebündnisse und Initiativen des Landkreises zusammengeschlossen und mit dem Projekt Gifhorn hat die Wahl eine Variante des Wahl-O-Mat erstellt. Dort können Interessierte ihre Ansichten zu den formulierten Thesen mit denen der Parteien abgleichen. Das Potenzial gehe aber über die Kommunalebene hinaus, so Wolf Schwärmer gegenüber Radio 38, der das Projekt mitentwickelt hat.
3: Das war schon knapp getaktet. Wir sehen, dass wir mit etwas mehr Vorbereitungszeit ein paar Sachen vielleicht hätten besser durchdenken können oder noch mehr Potenzial gehabt hätten, das ein bisschen anders zu gestalten. Wenn der 13. September durch ist, dann blicken wir aber auch schon in Richtung nächstes Jahr und der Landtagswahl und haben schon uns erste Gedanken angestellt, wie wir wieder so einen Dienst aufsetzen können und dort die Ideen und Feststellungen, die wir haben bezüglich Verbesserungen, umsetzen können.
2: Stand jetzt wurde die Seite über 1000 Mal aufgerufen. Den Link zum Demokratieprojekt Gifhorn hat die Wahl gibt es auf radio38.de.
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0: Um 7.33 Uhr haben wir aktuell keine größeren Verkehrsstörungen. Es wird geblitzt in Barnstorf auf der Hasselbachstraße. Zum Hasenwinkel in Neindorf stehen sie. In Marienthal auf der B244. Teuer kann es werden in Braunschweig-Mascherode auf der Salz-Dahlumer Straße. In Lengede auf der Breustädter Straße. In Salzgitter-Tiede auf der Straße Panscheberg. Dann haben wir noch einen Blitzer in Lobmachtassen auf der Landwehrstraße, zwischen Havela und Bad Deckenstedt auf der B6, auf der B4 zwischen Bad Harzburg und Torfhaus und zwischen Peine und Sophienthal auf der L321. Habt ihr noch was gesehen, Blitzer oder Staus? Dann einfach anrufen bei uns im Studio oder eine WhatsApp schicken, Text oder Sprachnachricht an die 0800 eine 6 und dreimal die 38. Gute Fahrt euch!
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0: am Montagmorgen mit Marie und euren Lieblingssongs. Folgender Song handelt von Anziehung, körperlichem Verlangen und so einer lockeren Beziehung ganz ohne große Liebeserklärungen. Tove Lo singt dabei auf Englisch, während Stromae hauptsächlich auf Französisch singt. Ja, und dadurch entsteht ein interessanter Kontrast zwischen den beiden Künstlern. Und wie das Ganze klingt, das hört ihr jetzt.
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Eure Lieblingssongs am Montagmorgen, dem 31. August. Es ist 7.41 Uhr, ja, der 31. August, dem Ende des meteorologischen Sommers. Morgen mit dem 1. September fängt nämlich der meteorologische Herbst an. Und wie sollte es anders sein, gibt es zu diesem Anlass natürlich auch einen kuriosen Feiertag. Schnappt euch euer Frühstück oder später dann euer Mittagessen. Genießt es heute mal an der frischen Luft, denn heute ist der Ist-Draußen-Tag. Von wem dieser Feiertag ins Leben gerufen wurde und seit wann er gefeiert wird, ist zwar völlig unklar, aber schon seit einigen Jahrhunderten hat sich da nicht viel geändert. Denn ob Straßen, Café, Restaurant, Biergarten oder auch ein Picknick im Grün, eine Mahlzeit an der frischen Luft erfreut sich auch heute noch großer Beliebtheit. In diesem Sinne, lasst es euch schmecken. Ja.

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0: Es ist kurz vor 8.
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0: In Braunschweig-Querum am Polizeihundeverein sind es 17 Grad, 17 in Heiligendorf am Sportplatz und 17 in Schwichelt. Einen Sonne-Wolken-Mix gibt es heute. So Richtung Nachmittag kann es sein, dass wir den Regenschirm rausholen müssen. Auch Gewitter kann aufziehen. Die Höchstwerte liegen heute bei 23 Grad. Der Radio 38 Wettertrend zeigt, die nächsten Tage geht es mit einem Mix aus Sonne und Wolken weiter. Morgen kann es noch einzelne Regenschauer geben. Mittwoch zeigt es sich weitestgehend trocken. Die Höchstwerte, die liegen bei 21 Grad.
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2: Ich bin Tine Klimach. Knapp eine Woche vor der Landtagswahl in Sachsen-Anhalt absolviert Bundeskanzler Friedrich Merz dort seinen ersten Wahlkampftermin. In Quedlinburg im Harz wird er heute von Ministerpräsident Sven Schulze durch den Schlossgarten geführt und äußert sich dann gemeinsam mit dem CDU-Spitzenkandidaten vor Kameras.
3: Schulze grenzt sich von der Bundes-CDU ab und macht sogar gegen sie Wahlkampf. Im Sommer stellt er sich gemeinsam mit den anderen beiden ostdeutschen CDU-Ministerpräsidenten gegen ein Kernelement des schwarz-roten Rentenreformkonzepts, die abschlagsfreie Rente nach 45 Beitragsjahren. Eine Präsidiumsklausur der Bundes-CDU in Magdeburg wurde auf Wunsch Schulzes wieder abgesagt. Das Motto: maximale Distanz zur Bundes-CDU und ihrem Vorsitzenden. Aus Berlin, Dirk Zeitler.
2: Erstmals seit Ende Juli haben die US-Streitkräfte wieder Ziele im Iran angegriffen. Das für die Region zuständige US-Militärkommando informierte in der Nacht auf der Plattform X über begrenzte gezielte Maßnahmen gegen Minenlegeeinheiten der iranischen Revolutionsgarden. Sie stellten eine unmittelbare Bedrohung in der Straße von Hormuz dar. Der Iran reagierte umgehend mit Vergeltungsangriffen auf zwei Stützpunkte des US-Militärs in Jordanien. Die Raketen wurden laut jordanischen Angaben jedoch abgefangen. Bei dem schweren Fährunfall vor der Insel Zypern sind mindestens 8 Menschen ums Leben gekommen. Die Expressfähre war gestern kurz nach dem Auslaufen gekentert. Gerettete Passagiere erheben Behördenangaben zufolge schwere Anschuldigungen gegen die Besatzung des später gesunkenen Katamarans.
4: Die Rede ist von chaotischen Szenen. Menschen in Rettungswesten klammern sich außen am Schiff fest. Unter Deck schlagen verzweifelte Passagiere die Scheiben ein, um nach draußen zu gelangen. Einige Türen und Fluchtwege waren wohl verschlossen. Und der Kapitän, der eigentlich an vorderster Front helfen sollte, hat sich wohl aus dem Staub gemacht, als klar war, dass die Fähre sinkt. Die Behörden versprechen umfassende Aufklärungen. Die Ermittler hoffen nun vor allem auf die Bergung des Schiffsdatenschreibers der Fähre, die in rund einem halben Kilometer Tiefe auf Grund liegt. Katrin Müller, Nachrichtenredaktion.
2: Zum Sport. In der Bundesliga hat Augsburg am Abend gegen Aufsteiger Schalke mit 3:0 gewonnen. Freiburg besiegte Bremen zuvor mit 4:1. Die deutschen Hockeymänner sind wieder Weltmeister. Im Endspiel in Belgien besiegte das deutsche Team Spanien mit 1:0.
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0: Um 8.03 Uhr haben wir aktuell keine größeren Verkehrsstörungen. Es wird geblitzt in Wolfsburg auf der Hattorfer Straße, im Barnstorf auf der Hasselbachstraße. In Neindorf stehen sie zum Hasenwinkel, in Marienthal auf der B244. Teuer kann es werden in Braunschweig-Mascherode auf der Salzdahlumer Straße, in Lengede auf der Breustädter Straße, in Salzgitter-Tiede auf der Straße Panscheberg. In Lobmachtersen haben wir einen auf der Landwehrstraße zwischen Havela und Bad Deckenstedt auf der B6, auf der B4 zwischen Bad Harzburg und Storfhaus, zwischen Peine und Sophiental auf der L321. Habt ihr noch was gesehen, Blitzer oder Staus? Dann einfach anrufen bei uns im Studio oder eine WhatsApp schicken, Text oder Sprachnachricht an die 0800 eine 6 und dreimal die 38. Gute Fahrt euch.
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0: mit Marie und unsere regionalen Fußballteams und auch die Männer des MTV Braunschweig. Die Handballer, die waren gefordert am Wochenende. Wir schauen gleich nochmal genauer auf die Partien. Wie sind die so ausgegangen? Was haben die Trainer gesagt? Das Ganze gibt's nach nur zwei Songs.
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0: Bruno Mars um 8.11 Uhr.
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0: Sie sind stark gestartet, mussten am Ende jedoch eine bittere Niederlage hinnehmen. Eintracht Braunschweig musste sich am Freitagabend im heimischen Eintrachtstadion mit 3:5 gegen Hertha BSC geschlagen geben. Löwentrainer Lars Konnetka sagte nach dem Spiel:
2: Ich finde, wir haben heute gegen den Ball eine richtig katastrophale Leistung gezeigt. Es war richtig schlecht. Also, wir haben überhaupt keinen Zugriff bekommen, hatten schon in den ersten Minuten total viele Situationen zugelassen, wo er so härter durch unsere Reihen spielen konnte. Das wollten wir eigentlich überhaupt nicht so. Haben es aber vorne nicht geschafft, Druck drauf zu kriegen. Und das haben wir in zwei Spielen 9 Gegentore zu Hause kassiert. Und das ist natürlich definitiv zu viel und auch nicht das, was wir uns vorgestellt haben. Und bei allem Lob für bestimmte Dinge, die wir gut machen, das nehme ich dann auch dankend an, weiß ich aber auch, dass wir bestimmte Basics einfach besser machen müssen, wenn wir in der zweiten Liga bestehen wollen.
0: Die nächste Möglichkeit, sich Punkte zu sichern, gibt es dann am Sonntag. Dann gastiert Eintracht Braunschweig beim Aufsteiger VfL Osnabrück. Anpfiff ist um 13.30 Uhr. Drittes Ligaspiel, die nächsten 3 Punkte. Der VfL Wolfsburg siegte am Samstag beim Karlsruher SC mit 5:2. In einem von Anfang bis zum Ende hochintensiven und mitreißenden Duell sind die Wölfe zunächst nicht ganz so gut in die Partie gestartet, so Wölfe-Coach Tobias Strobel nach der Partie.
3: Wir wussten, dass es intensiv wird und haben uns aber auch in den ersten Minuten nicht so richtig davon befreien können. Ja, wir wollten schneller mit dem Ball sein, wie sie mit ihrem Pressing, das haben wir nicht hinbekommen. Deswegen war es dann kein gutes Spiel, wo sie dann auch 1-0 in Führung gehen. Danach machen wir es einmal mit Verlagerung gut, kommen dann in höheren Bereich, Flanken machen das 1-1, so ein bisschen aus dem Nichts. Da habe ich gedacht, jetzt kehrt ein bisschen mehr Sicherheit rein. Haben wir dann auch nicht geschafft, dann kriegen wir durch ein Traumtor, ich weiß gar nicht, ob ich sowas live schon mal gesehen habe, das 2-1 rein, den hat er richtig gut getroffen.
0: Am Samstag geht es für den VfL Wolfsburg wieder auf heimischen Rasen. Ab 13 Uhr ist Energie Cottbus in der Volkswagen Arena zu Gast. Mit einem Sieg feierten die Handballer des MTV Braunschweig am Samstag den Liga-Heimauftakt. Mit einem knappen 33:32 gewann die Mannschaft um Trainer Volker Mudrow gegen den HC Hamburg 2. Der MTV legte am Anfang gegen die Gäste vor. Das erste Ligator erzielte Philipp Krause und auch die Braunschweiger Abwehr stand zu Beginn gut. Der HCH brauchte 7 Minuten für den ersten Treffer. Am Ende konnten die Hamburger jedoch nochmal gefährlich nah rankommen. Die Punkte blieben schlussendlich aber doch in Braunschweig. Der MTV Braunschweig ist kommenden Samstag auswärts bei den Füchsen 2 in Berlin gefragt. Anwurf ist 19 Uhr.
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Mit einem Mix aus Sonne und Wolken geht es heute durch den Tag. Nachmittags kann es Regen geben. Die ein oder andere Gewitterwolke kann auch aufziehen. Die Höchstwerte liegen heute bei 23 Grad. Vorsicht bitte auf der A391, Braunschweig Nord Richtung Braunschweig Südwest. Zwischen Braunschweig Lehndorf und Weststadt liegt Holz auf der Fahrbahn. Fahrt dort bitte besonders vorsichtig. Allen unterwegs eine gute und vor allem sichere Fahrt.

0: Red Eyes von Loy um 8.25 Uhr. Am Wochenende hat es in Braunschweig einen schweren Verkehrsunfall gegeben. Ein Auto und eine Fußgängerin waren zusammengestoßen. Mehr dazu und weiteres aus der Region gibt's gleich in unseren Regionalnachrichten um 8:30 Uhr.
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0: Es ist 8:30.
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0: Inge von Wilsche am Dorfgemeinschaftshaus, am Rittergut Lucklum und am Reitstall in Hahndorf sind es derzeit 17 Grad. Die Höchstwerte liegen heute bei 23 Grad. Dazu gibt es einen Mix aus Sonne und Wolken. Nachmittags kann es Regen geben und auch die ein oder andere Gewitterwolke kann aufziehen.
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2: Ich bin Sarah Schild. Einen schönen guten Morgen. Tödlicher Verkehrsunfall in Braunschweig. Auf der Zeller Straße sind ein Auto und eine Fußgängerin kollidiert. Ein 20-Jähriger ist am Samstag gegen 20.45 Uhr mit einem Pizzalieferwagen auf dem rechten von 2 Geradeausstreifen stadteinwärts gefahren. Wie die Polizei berichtet, ging eine 57-jährige Fußgängerin auf Höhe der Amalienstraße von links nach rechts über die Fahrbahn. Noch bevor sie die Zeller Straße komplett überqueren konnte, wurde sie von dem Lieferfahrzeug erfasst und auf die Fahrbahn geschleudert. Sie wurde schwerst verletzt. Trotz sofort eingeleiteter Rettungsmaßnahmen verstarb sie noch am Unfallort. Für die Unfallaufnahme war die Zeller Straße in beide Richtungen bis 1 Uhr morgens gesperrt. Das Lieferauto wurde beschlagnahmt. Die Ermittlungen zum genauen Unfallhergang und der Ursache dauern an. Vollsperrung im Kreis Helmstedt. Die K35 im weiteren Verlauf K70 zwischen Kleinbrunsrode und Wolfsburg-Ehmen wird wegen Straßenbauarbeiten monatelang gesperrt. Wie der Kreis Helmstedt mitteilt, gilt die Sperrung ab heute bis zum 18. Dezember. Die Umleitungen U35 in Richtung Kleinbrunsrode und die U24 in Richtung Wolfsburg-Ehmen sind ausgeschildert und führen über Esserode und Wettmershagen. Dritter Spieltag in der zweiten Fußball-Bundesliga. Eintracht Braunschweig musste sich Hertha BSC mit 3:5 geschlagen geben. In der 33. Minute lagen die Löwen noch 2:0 vorn, doch die Hertha konnte das Spiel kurz vor der Pause drehen. Am Sonntag ist Blau-Gelb beim VfL Osnabrück zu Gast. Anstoß ist um 13.30 Uhr. Der VfL Wolfsburg hingegen konnte seinen zweiten Auswärtssieg feiern. Die Wölfe setzten sich mit 5:2 gegen den Karlsruher SC durch. In der ersten Halbzeit war der KSC noch dominant, doch zum Ende der ersten Hälfte gingen die Wölfe in Führung. Cheftrainer Tobias Strobel sagte nach dem Spiel:
3: "Gehen mit einem 3:2 in die Kabine, es hat uns gut getan, kommen richtig gut raus, kommen scharf raus, müssen da das vierte Tor machen, das lassen wir leider so ein bisschen auf der Straße liegen. Dann ist klar, dass so ein Spiel irgendwann nochmal ein bisschen aufgeht, der Gegner geht mehr Risiko, hat es dann gut gemacht, aber ich finde, dass auch wir sehr stabil geblieben sind, nicht mehr so viel zugelassen haben. Dann machen wir das vierte Tor, das fünfte Tor und ich finde, dass der Sieg auch hoch verdient ist. Natürlich nicht in der Höhe, das ist mir auch klar, aber dass wir als Sieger hier wegfahren, das sehe ich in meinen Augen heute total verdient."
2: Der VfL empfängt am Samstag Energie Cottbus. Anstoß ist um 13 Uhr.
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0: Um 8.34 Uhr haben wir aktuell keine größeren Verkehrsstörungen. Es wird geblitzt in Wolfsburg auf der Hattorfer Straße, in Barnstorf auf der Hasselbachstraße, zum Hasenwinkel in Neindorf. Teuer kann es werden auf der B244 in Marienthal, in Braunschweig-Mascherode auf der Salzdahlumer Straße, in Lengede auf der Breustädter Straße, in Salzgitter-Tiede steht einer auf der Straße Panscheberg, in Lobmachtassen auf der Landwehrstraße, zwischen Havela und Bad Deckenstedt auf der B6, auf der B4 zwischen Bad Harzburg und Torfhaus steht ein Blitzer und zwischen Peine und Sophienthal auf der L321. Habt ihr noch was gesehen, Blitzer oder Staus? Dann einfach anrufen bei uns im Studio oder eine WhatsApp schicken, Text oder Sprachnachricht an die 0800 eine 6 und dreimal die 38. Gute Fahrt euch!
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0: Mit Marie, wie verbringt ihr eure Freizeit eigentlich am liebsten? Mit dieser Frage hat sich auch der aktuelle Freizeitmonitor beschäftigt. Was es mit dem auf sich hat und was die beliebtesten Freizeitbeschäftigungen sind. Wir sprechen in gut 7 Minuten darüber. Einen schönen Start in die neue Woche euch.
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0: Eure Lieblingssongs am Montagmorgen um 8.42 Uhr. Einfach mal die Seele baumeln lassen. Sport machen oder stundenlang durchs Smartphone scrollen. Wie wir unsere freie Zeit gestalten, unterscheidet sich oft doch sehr stark. Mit diesem Thema beschäftigt sich auch der aktuelle Freizeitmonitor 2026. Paula aus unserem Radio 38-Team hat sich die neuen Studienergebnisse mal genauer angeschaut. Paula, was hat es denn mit dem Freizeitmonitor eigentlich auf sich?
1: Der Freizeitmonitor ist quasi die wichtigste Langzeitstudie zur Freizeitkultur in Deutschland und wird jedes Jahr von der Stiftung für Zukunftsfragen veröffentlicht. 3000 Bürgerinnen und Bürger quer durch die Bevölkerung werden dafür anhand von über 100 Aktivitäten befragt. Warum die Stiftung das über die Bundesbürger wissen will, erklärt Professor Dr. Ulrich Reinhardt. Er ist Freizeitforscher bei der Stiftung für Zukunftsfragen.
2: Es zeigt einerseits auf, wie wir uns entwickeln, also in der Freizeit beispielsweise hin zu immer mehr Mediennutzung, aber auch hin zu mehr Individualisierung. Und das ist schon etwas, was sowohl für die Politik als auch für die Wirtschaft wichtige Hinweise darauf gibt, wie wir in Zukunft Sachen fördern sollten oder eben nicht.
1: Die Studie hat also mehr Bedeutung für die Gesellschaft, als einfach nur zu wissen, was die Deutschen in ihrer Freizeit so machen.
0: Der Freizeitmonitor feiert dieses Jahr ja sein 40-jähriges Jubiläum. Wenn man jetzt 4 Jahrzehnte zurückblickt, hat sich unsere Freizeit, unser Freizeitverhalten seit den 80ern eigentlich irgendwie völlig gedreht?
1: Ja, das ist nicht ganz so einfach zu beantworten.
2: Mittlerweile ist das Internet präsenter als das Fernsehen. Also in den 80er Jahren war ja das Fernsehen so das virtuelle Lagerfeuer im Wohnzimmer, wo sich alle drum geschart haben. Das ist heute eben das Netz geworden, wo die Bundesbürger ihre Zeit eher verbringen. Zusätzlich waren in den 80er Jahren Aktivitäten wie von zu Hause telefonieren, auch das Buchlesen war in den Top 10 drin, auch das ist heute deutlich seltener geworden. Also man merkt schon, dass sich die Freizeitaktivitäten auf der einen Seite verändert haben, auf der anderen Seite Fernsehen, Radio nach wie vor in den Top 10 vorhanden.
1: Obwohl sich natürlich viel verändert, bleiben anscheinend auch manche Dinge unangefochten auf dem Treppchen.
0: Und was sind die spannendsten Trends für dieses Jahr? Was steht da ganz oben auf der Liste der beliebtesten Freizeitbeschäftigungen?
1: Medien und Entspannung führen das Ranking weiterhin an. Fernsehen, Internetnutzung und das Smartphone stehen da ganz weit oben. Aber es zeigt sich auch ein klarer Gegentrend. Viele Menschen suchen wieder bewusst nach Ruhe, Natur und echter Me-Time ohne Bildschirm, um vom stressigen Alltag abzuschalten. Freizeit ist für die meisten heute also nicht mehr nur reine Beschäftigung, sondern vor allem auch ein wichtiger Gegenpol zum oft durchgetakteten Alltag.
0: Ob Smartphone, Gartenarbeit oder einfach mal die Füße hochlegen, Hauptsache der Akku wird wieder aufgeladen. Vielen Dank, Paula, für den Überblick.

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0: Es ist kurz vor neun.
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0: In Flöte, an der Lindenstraße, an der Grundschule in Hattorf und in Röttgesbüttel sind es derzeit 18 Grad. Die Höchstwerte liegen heute bei 23 Grad. Mit einem Mix aus Sonne und Wolken geht's durch den Tag. Einen Regenschirm brauchen wir so Richtung Nachmittag. Da müssen wir mit Regen rechnen. Gewitter kann es heute auch noch geben. Der Radio 38 Wettertrend zeigt, Sonne und Wolken gibt es die nächsten Tage ebenfalls im Mix. Morgen kann es noch Regen geben. Am Mittwoch soll es dann weitestgehend trocken bleiben. Die Höchstwerte liegen bei 21 Grad.
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2: Ich bin Tine Klimach. Die Zahl der Todesopfer infolge der Flutkatastrophe in Nepal ist auf über 900 gestiegen. Das teilte der dortige Katastrophenschutz mit. Zusammen mit den offiziell bestätigten Zahlen aus dem Katastrophengebiet in China haben mindestens 919 Menschen ihr Leben verloren. Zudem sprang die Zahl der Vermissten in Nepal deutlich auf über 4200. Insgesamt sind weiter tausende Rettungskräfte im Einsatz, um Opfer zu finden und zu bergen. Erstmals seit Ende Juli haben die US-Streitkräfte wieder Ziele im Iran angegriffen. Das US-Militär informierte in der Nacht über Maßnahmen gegen Minenlegeeinheiten der iranischen Revolutionsgarden. Sie sollten daran gehindert werden, neue Seeminen in der Straße von Hormuz zu legen, hieß es.
3: Seit Wochen herrschte Ruhe zwischen den Kriegsparteien USA und Iran, allerdings gab es auch keinerlei Verhandlungsfortschritte. Jetzt startete das US-Militär wieder Angriffe, vor allem um zu verhindern, dass der Iran weitere Seeminen in der Straße von Hormuz verteilt. Präsident Trump behauptet, der Handelsweg sei von allen Minen geräumt und er hat gedroht, alle Schiffe zu zerstören, die in der Meerenge Seeminen legen. Trump beteuert auch, dass der Iran bezwungen und die Straße von Hormuz offen sei, allerdings liegt der Schiffsverkehr dort weiterhin ziemlich brach. Aus den USA, Tina Eck.
2: Nach einer vorläufigen Auswertung des Deutschen Wetterdienstes ist der diesjährige Sommer einer der wärmsten seit Beginn der flächendeckenden Messungen gewesen. Weitere Details gibt der DWD heute in seiner Sommerbilanz bekannt.
4: Auffällig waren vor allem die Extreme. Die Hitzewelle Ende Juni erreichte in Ausmaß und Folgen Dimensionen, wie sie in Deutschland bislang nicht beobachtet wurden, so der DWD. Die Temperaturen lagen zeitweise deutlich über 40 Grad. Tropische Nächte brachten auch nachts kaum Abkühlung. Der Sommer war zudem sehr trocken, vor allem im Westen und Südwesten Deutschlands. Und das Wetter hatte tödliche Folgen. In diesem Jahr sind in Deutschland nach Schätzung des Robert-Koch-Instituts bis Mitte August etwa 15.800 Menschen durch Hitze gestorben. Dirk Zeitler, Nachrichtenredaktion.
2: Knapp eine Woche vor der Landtagswahl in Sachsen-Anhalt absolviert Bundeskanzler Friedrich Merz dort seinen ersten Wahlkampftermin. In Quedlinburg im Harz nimmt er am Abend an einer Gesprächsrunde mit Kandidaten für den Landtag teil. Er wird von Ministerpräsident Schulz durch den Schlossgarten geführt und äußert sich dann gemeinsam mit dem CDU-Spitzenkandidaten vor Kameras.
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0: Um 9.02 Uhr. Vorsicht bitte auf der A2 Magdeburg Richtung Braunschweig zwischen Braunschweig Ost und Braunschweig Flughafen. Da liegt ein Plastikteil auf der Fahrbahn. Und dann wird noch geblitzt in Wolfsburg auf der Hattorfer Straße, in Barnstorf auf der Hasselbachstraße. In Neindorf kann es teuer werden zum Hasenwinkel. In Marienthal auf der B244. In Braunschweig-Mascherode auf der Salzdahlumer Straße. In Salzgitter-Tiede auf der Straße Panscheberg. Dann noch in Lobmachtersen auf der Landwehrstraße zwischen Havala und Bad Deckenstedt auf der B6. Auf der B4 zwischen Bad Harzburg und Torfhaus und zwischen Peine und Sophienthal auf der L321. Habt ihr noch was gesehen, Blitzer oder Staus? Dann einfach anrufen bei uns im Studio oder eine WhatsApp schicken, Text oder Sprachnachricht an die 0800 eine 6 und 3 mal die 38. Gute Fahrt euch!
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0: Mit Marie am Montagmorgen. Ein ähnliches Niveau bei den Arbeitslosenzahlen im August wie im Vormonat. Ein leichter Dämpfer für den Tourismus in Niedersachsen und eine frühere Weinlese. Mehr zu diesen Themen gibt's gleich in der Wirtschaft nach nur zwei Songs.
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0: Disco Machine und Sophie and the Giants mit In the Dark. Sarah Schild hat jetzt die Wirtschaft.
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2: Die Arbeitslosenzahlen in der Region bleiben im August auf einem ähnlichen Niveau wie im Vormonat. Die Quote im Raum Braunschweig-Goslar liegt bei 7,4%, teilt die Agentur für Arbeit mit. Diese Ergebnisse sieht man auch im Raum Helmstedt, Wolfsburg und Gifhorn. So Wiebke Saalfrank von der Agentur für Arbeit Helmstedt.
3: Die Zahl der arbeitslosen Menschen im Bezirk der Agentur für Arbeit Helmstedt, zu dem auch Wolfsburg und Gifhorn gehören, entwickelte sich regional unterschiedlich und stagnierte, wenn man sie insgesamt betrachtet, auf dem Vormonatsniveau. Während in der Stadt Wolfsburg die Zahl leicht sank, stieg sie in den Landkreisen Gifhorn und Helmstedt leicht an. In den kommenden Monaten wird die Zahl eher erfahrungsgemäß sinken, da junge Menschen weiterhin in die Arbeit oder die Ausbildung integriert werden können und auch die Stellenbesetzungsverfahren in den Unternehmen nach der Ferien- und Urlaubszeit wieder etwas mehr an Dynamik gewinnen. Generell sehen wir aber schon, dass die Arbeitsmarktentwicklung weiterhin schwach ist, was sich zum Beispiel an einer zurückhaltenden Arbeitskräftenachfrage in den Betrieben zeigt.
2: Die geringste Arbeitslosenquote in unserer Region herrschte im August erneut im Kreis Gifhorn mit 5,4%. Die höchste weiterhin in Salzgitter mit 10,5%. Im ersten Halbjahr 2026 hat der Tourismus in Niedersachsen einen leichten Dämpfer kassiert. Die Zahl der Übernachtungen ist mit 20,6 Millionen im Vergleich zum Vorjahreszeitraum leicht zurückgegangen. Wie das Landesamt für Statistik mitteilt, ist die Zahl der Gäste aus dem Ausland um fast 4% gestiegen. Die Gesamtzahl der Gäste blieb in dem Zeitraum aber fast gleich. In nur zwei Reisegebieten lag die Zahl der Übernachtungen im Juni höher als im Vorjahresmonat. Im Braunschweiger Land gab es ein Plus von 10,7%. Im Reisegebiet Hannover-Hildesheim lag der Anstieg bei knapp 7%. Die Weinlese startet so früh wie noch nie. Durch die heißen Temperaturen im Sommer sind die Trauben schon reif. Wie die Tagesschau berichtet, haben Winzer in ganz Deutschland deswegen schon mit der Traubenernte angefangen. Das Deutsche Weininstitut rechnet damit, dass die Ernte im September abgeschlossen sein könnte. Durch die Trockenheit wird eine kleinere Erntemenge erwartet. Außerdem ist durch den langen und heißen Sommer der Zuckergehalt in den Trauben höher. Das ergebe eher kräftige Weine, gefragt seien aber eher leichte Weine mit geringerem Alkoholwert.
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0: YouTube hier auf Radio 38. Eine Frau aus Salzgitter muss sich ab heute vor dem Amtsgericht Braunschweig verantworten. Ihr werden schwere Freiheitsberaubung mit falscher Verdächtigung und uneidliche Falschaussage vorgeworfen. Mehr dazu und weiteres aus der Region gibt's gleich in unseren Regionalnachrichten um 9:30.
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0: mit Speeding Cars um kurz vor 9:30.
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0: In Braunschweig am Hagenmarkt, in Sigte am Ententeich und in Wenneburg an der Freiwilligen Feuerwehr sind es derzeit 18 Grad. Mit einem Mix aus Sonne und Wolken geht's durch den Tag. Nachmittags kann es Regen geben, auch die ein oder andere Gewitterwolke kann sich zeigen. Die Höchstwerte liegen heute bei 23 Grad.
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2: Ich bin Sarah Schild. Einen schönen guten Morgen. Wegen schwerer Freiheitsberaubung mit falscher Verdächtigung und uneidlicher Falschaussage steht eine Frau aus Salzgitter ab heute vor dem Amtsgericht Braunschweig. Sie soll dafür verantwortlich sein, dass ein Paar über 2 Jahre lang unschuldig im Gefängnis saß, teilte das Amtsgericht mit. Der Fall wurde laut dpa bundesweit als Missbrauchskomplex um Josephine R. bekannt. Die Angeklagte wurde selbst wegen eines falschen Geständnisses zu angeblichem Missbrauch und anderen Gewalttaten an ihrer Ex-Freundin zu 6 Jahren und 5 Monaten verurteilt. In einem anschließenden Prozess wurden Mutter und Stiefvater der Ex-Freundin zu einer Haftstrafe verurteilt. Fast ein Jahr später hob der Bundesgerichtshof das Urteil auf. Zu dem Zeitpunkt war laut dpa auch öffentlich klar, dass es starke Zweifel an der Glaubwürdigkeit der jetzt Angeklagten und ihrer Ex-Freundin gab. Brennender Linienbus auf der B188 im Kreis Helmstedt. Der Bus war am Samstagmittag bei Grafhorst in Richtung Vossfelde in Brand geraten. Wie die Feuerwehr Samtgemeinde Velpke mitteilt, informierte die Leitstelle die Einsatzkräfte während der Anfahrt, dass sich bereits 20 Personen aus dem Linienbus eigenständig in Sicherheit gebracht haben. Als die ersten Feuerwehrleute eintrafen, stand das Fahrzeug schon in Vollbrand. Die Kameraden brachten die Flammen schnell unter Kontrolle und löschten auch den zusätzlich entstandenen Böschungsbrand. Ein Ersatzbus holte die Passagiere ab. Während des Einsatzes war die Auffahrt zur B188 bei Grafhorst bis Vossfelde gesperrt. Die Ermittlungen zur Brandursache laufen. Auch im Kreis Gifhorn fragen sich viele, wen sie bei der Kommunalwahl wählen sollen. Um bei der Entscheidung zu unterstützen, haben sich mehrere Demokratiebündnisse und Initiativen des Landkreises zusammengeschlossen und mit dem Projekt Gifhorn hat die Wahl eine Variante des Wahl-O-Mat erstellt. Dort können Interessierte ihre Ansichten zu den formulierten Thesen mit denen der Parteien abgleichen. Das Potenzial gehe aber über die Kommunalebene hinaus, so Wolf Schwärmer gegenüber Radio 38, der das Projekt mitentwickelt hat.
3: Das war schon knapp getaktet. Wir sehen, dass wir mit etwas mehr Vorbereitungszeit ein paar Sachen vielleicht hätten besser durchdenken können oder noch mehr Potenzial gehabt hätten, das ein bisschen anders zu gestalten. Wenn der 13. September durch ist, dann blicken wir aber auch schon in Richtung nächstes Jahr und der Landtagswahl und haben schon uns erste Gedanken angestellt, wie wir wieder so einen Dienst aufsetzen können und dort die Ideen und Feststellungen, die wir haben bezüglich Verbesserungen, umsetzen können.
2: Stand jetzt wurde die Seite über 1000 Mal aufgerufen. Den Link zum Demokratieprojekt Gifhorn hat die Wahl gibt es auf radio38.de.
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0: Um 9.34 Uhr haben wir aktuell keine größeren Verkehrsstörungen. Es wird geblitzt in Wolfsburg auf der Hattorfer Straße, in Barnstorf auf der Hasselbachstraße, in Neindorf zum Hasenwinkel stehen sie, in Marienthal auf der B244, in Braunschweig-Mascherode auf der Salz-Dahlumer Straße, in Salzgitter-Tiede auf der Straße Panscheberg, in Lobmachtersen auf der Landwehrstraße zwischen Haverla und Bad Eckenstedt auf der B6, auf der B4 zwischen Bad Harzburg und Torfhaus und zwischen Peine und Sophienthal auf der L321. Habt ihr noch was gesehen, Blitzer oder Staus? Dann einfach anrufen bei uns im Studio oder eine WhatsApp schicken, Text oder Sprachnachricht an die 0800 eine 6 und 3 mal die 38. Gute Fahrt euch!
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0: mit Marie und euren Lieblingssongs, damit ihr gut in Richtung Montagvormittag startet. Prince gibt's gleich nach Almost Monday.
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0: Don't Dream It's Over, auch einer meiner Lieblingssongs von Crowded House. Wir haben es gleich eine Minute vor 10.
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0: Wir schauen aufs Thermometer. In Wolfenbüttel an der Lindenhalle und in Helmstedt am Kloster St. Marienberg haben wir gerade 20 Grad. In Salzgitter am Salzgittersee haben wir 19 Grad. Heute wechseln sich Sonne und Wolken ab. Dazu ist es ganz schön windig, zumindest noch am Vormittag bei 23 Grad Höchstwerten. Ab heute Nachmittag können auch Gewitter über die Region ziehen. Der Regen hält sich dann bis heute Abend. Und der Radio 38 Wettertrend zeigt uns, morgen geht es mit dem Sonne-Wolken-Mix weiter bei maximal 21 Grad. Bis in den Nachmittag hält sich der Wind noch. Außerdem gibt es am Nachmittag vereinzelte Schauer. Und am Mittwoch, da wird es dann insgesamt wieder freundlicher. Der Wind lässt nach und trocken bleibt es auch bei 21 Grad.
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2: Ich bin Tine Klimach. Nach der Flutkatastrophe im Himalaya ist die Zahl der Toten weiter gestiegen. Nach offiziell bestätigten Zahlen kamen in China und Nepal mindestens 919 Menschen ums Leben. Tausende werden weiterhin vermisst, darunter auch viele Touristen.
3: Nicht nur Suchaktionen nach Vermissten, auch die Versorgung der Überlebenden bleibt schwierig. Überschwemmungen und Erdrutsche haben wichtige Straßen und Brücken zerstört. In Nepal werden jetzt die ersten Opfer der Flutkatastrophe in Massengräbern beigesetzt. Die Entscheidung gilt hier als umstritten, weil die meisten Opfer Hindus sind und nach hinduistischer Tradition eine Einäscherung üblich ist. Vor der Beisetzung werden nach Behördenangaben DNA-Proben, Fotos und weitere Daten der Toten gesichert, damit Angehörige ihre Verwandten später identifizieren lassen können. Aus Kathmandu, Dirk Oddor.
2: Außenminister Johann Wadephul will angesichts globaler Umbrüche und Instabilität die Zusammenarbeit mit Tunesien und Algerien im Wirtschafts- und Sicherheitsbereich stärken. Mit beiden Ländern teile man das Ziel, die Sahelregion nachhaltig zu stabilisieren, erklärte er vor der Abreise zu einem Besuch in beide Länder. Auch eine Beruhigung der Lage im Nahen Osten und der Seewege der arabischen Halbinsel sei für die Versorgung und Sicherheit von größter Bedeutung. Nach dem Fährunglück vor der Insel Zypern, bei dem mindestens 8 Menschen ums Leben kamen, laufen die Ermittlungen zur Ursache. Diese richten sich auch gegen die Besatzung des Katamarans. Der Kapitän und 7 Crewmitglieder wurden nach Angaben der Behörden festgenommen.
4: Die Suche nach Vermissten ist die ganze Nacht über weitergegangen. Flugzeuge, Drohnen, Hubschrauber mit Nachtsichtgeräten und zahlreiche Schiffe waren im Einsatz. Überlebende berichten, das Schiff habe sich plötzlich stark zur Seite geneigt. Unter den Passagieren sei Panik ausgebrochen. Einige Überlebende sagten zudem, die Besatzung habe nicht ausreichend geholfen. Jeder sei auf sich allein gestellt gewesen. Das gesunkene Schiff liegt in einer Tiefe von mehr als 500 Metern. Aus Athen, Takis Zafos.
2: Der historische Tiefstand des Rheins hat ein Autowrack mit menschlichen Knochenresten zum Vorschein gebracht. Bereits Anfang August wurde das Auto von der Feuerwehr in Königswinter im Rhein-Sieg-Kreis entdeckt, wie die Bonner Polizei mitteilte. Darin fanden die Einsatzkräfte Knochenreste. Bislang gäbe es keine Hinweise auf einen Vermisstenfall, der mit dem Autowrack in Verbindung stehen könnte, hieß es.
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0: Wir schauen auf die Straße und sehen, ist nicht los. Ihr habt freie Fahrt, nur geblitzt wird. Und zwar in Mörse auf der Hattorfer Straße, in Barnsdorf auf der Hasselbachstraße, in Neindorf zum Hasenwinkel auf der L321 auf Höhe Woltdorf, dann auf der B244 bei Marienthal-Dorf, in Braunschweig auf der Salzdahlumer Straße, in Salzgitter in Tiede auf dem Panscheberg und in Lobmachtersen auf der Landwehrstraße, in Nauenburg auf der B6, auf der K1 in Goslar-Ohlhof und auf der B4 bei Marienteichbaude. Und wenn ihr noch was gesehen habt, Blitzer oder auch Staus, dann ruft uns an oder schickt uns eine WhatsApp-Text oder Sprachnachricht an die 0800 16 und 3x die 38. Gute Fahrt euch.
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0: Mit Alina. Und gleich gibt's ein bisschen Wissen aufs Ohr in unserem Wissen to go. Hört ihr nach 2 Songs. Habt einen schönen Start in die Woche.
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0: richtiger Gute-Laune-Song. Five mit Keep on Moving. Und wir haben Post gekriegt von Britta aus Ilsede. Die fragt, woher die Redensart Oberwasser haben kommt. Carsten Löwe aus dem Radio 38-Team hat die Antwort darauf.
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2: Der Ausdruck Oberwasser haben steht dafür, dass man gegenüber anderen Menschen in eine vorteilhafte Position kommt. Der Ursprung der Redensart stammt aus dem Mühlenwesen, genauer gesagt von den damals noch weit verbreiteten Wassermühlen. Ja, und da war es so, dass das Wasser, was sich oberhalb der Mühle im Mühlbach oder Mühlgraben angestaut hat, dafür gesorgt hat, dass das Mühlrad angetrieben wird. Die Mühle hat also Oberwasser. Habt ihr auch eine Frage an unsere Wissen2Go-Redaktion? Schreibt uns eine Mail an redaktion@radio38.de.

0: Ex-Ambassadors mit Renegade um 10.24 Uhr. Eine Frau aus Salzgitter steht ab heute vor dem Amtsgericht. Unter anderem wegen schwerer Freiheitsberaubung. Mehr dazu gibt es gleich in den Radio 38 Regionalnachrichten um 10:30.
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3: Wir schauen aufs Thermometer. In Goslar an der Kaiserpfalz sind es 19 Grad, in Peine am Werderpark und auch in Kremlingen am Standesamt sind es 20 Grad. Heute wechseln sich Sonne und Wolken ab. Dazu ist es windig bei 23 Grad Höchstwerten. Ab heute Nachmittag können auch Gewitter über die Region ziehen und der Regen hält sich dann aber auch bis heute Abend. Und der Radio 38 Wettertrend zeigt uns, morgen geht es mit dem Sonne-Wolken-Mix weiter bei maximal 21 Grad. Bis in den Nachmittag hält sich der Wind, außerdem gibt es dann auch vereinzelte Schauer. Am Mittwoch, da wird es dann wieder freundlicher, der Wind lässt nach und es bleibt trocken. Bei 21 Grad.
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4: Ich bin Sarah Schild. Einen schönen guten Tag. Wegen schwerer Freiheitsberaubung mit falscher Verdächtigung und uneidlicher Falschaussage steht eine Frau aus Salzgitter ab heute vor dem Amtsgericht Braunschweig. Sie soll dafür verantwortlich sein, dass ein Paar über 2 Jahre lang unschuldig im Gefängnis saß, teilte das Amtsgericht mit. Der Fall wurde laut dpa bundesweit als Missbrauchskomplex um Josephine R. bekannt. Die Angeklagte wurde selbst wegen eines falschen Geständnisses zu angeblichem Missbrauch und anderen Gewalttaten an ihrer Ex-Freundin zu 6 Jahren und 5 Monaten verurteilt. In einem anschließenden Prozess wurden Mutter und Stiefvater der Ex-Freundin zu einer Haftstrafe verurteilt. Fast ein Jahr später hob der Bundesgerichtshof das Urteil auf. Zu dem Zeitpunkt war laut dpa auch öffentlich klar, dass es starke Zweifel an der Glaubwürdigkeit der jetzt Angeklagten und ihrer Ex-Freundin gab. Brennender Linienbus auf der B188 im Kreis Helmstedt. Der Bus war am Samstagmittag bei Grafhorst in Richtung Vossfelde in Brand geraten. Wie die Feuerwehr Samtgemeinde Velpke mitteilt, informierte die Leitstelle die Einsatzkräfte während der Anfahrt, dass sich bereits 20 Personen aus dem Linienbus eigenständig in Sicherheit gebracht haben. Als die ersten Feuerwehrleute eintrafen, stand das Fahrzeug schon in Vollbrand. Die Kameraden brachten die Flammen schnell unter Kontrolle und löschten auch den zusätzlich entstandenen Böschungsbrand. Ein Ersatzbus holte die Passagiere ab. Während des Einsatzes war die Auffahrt zur B188 bei Grafhorst bis Vossfelde gesperrt. Die Ermittlungen zur Brandursache laufen. Auch im Kreis Gifhorn fragen sich viele, wen sie bei der Kommunalwahl wählen sollen. Um bei der Entscheidung zu unterstützen, haben sich mehrere Demokratiebündnisse und Initiativen des Landkreises zusammengeschlossen und mit dem Projekt Gifhorn hat die Wahl eine Variante des Wahl-O-Mat erstellt. Dort können Interessierte ihre Ansichten zu den formulierten Thesen mit denen der Parteien abgleichen. Das Potenzial gehe aber über die Kommunalebene hinaus, so Wolf Schwärmer gegenüber Radio 38, der das Projekt mitentwickelt hat.
5: Das war schon knapp getaktet. Wir sehen, dass wir mit etwas mehr Vorbereitungszeit ein paar Sachen vielleicht hätten besser durchdenken können oder noch mehr Potenzial gehabt hätten, das ein bisschen anders zu gestalten. Wenn der 13. September durch ist, dann blicken wir aber auch schon in Richtung nächstes Jahr und der Landtagswahl und haben schon uns erste Gedanken angestellt, wie wir wieder so einen Dienst aufsetzen können und dort die Ideen und Feststellungen, die wir haben bezüglich Verbesserungen, umsetzen können.
4: Stand jetzt wurde die Seite über 1000 Mal aufgerufen. Den Link zum Demokratieprojekt Gifhorn hat die Wahl gibt es auf radio38.de.
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3: Wir schauen auf die Straßen und stellen fest, ist nichts los, nur ein paar Blitzer stehen am Rand. Und zwar in Mörser auf der Hattorfer Straße, in Barnsdorf auf der Hasselbachstraße, in Neindorf zum Hasenwinkel, auf der L321 auf Höhe Woltdorf, dann in Braunschweig auf der Salzdahlumer Straße, auf der B244 bei Marienthal-Dorf, in Salzgitter in Tiede auf dem Panscheberg und in Lobmachtersen auf der Landwehrstraße, in Nauenburg auf der B6, auf der K1 bei Goslar-Ohlhof und auf der B4 bei Marienteichbau. Und wenn ihr noch was gesehen habt, Blitzer oder auch Staus, dann her damit. Ruft uns an, schickt uns eine WhatsApp oder gibt uns ein Rauchzeichen. 0800 16 und 3 mal die 38. Gute Fahrt euch.
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3: Mit Alina, mit mir geht's durch den Montag und natürlich auch mit wunderbarer Musik. Faithful habe ich für euch und einen richtig brandneuen Song von Nico Santos gibt's auch. Habt einen guten Start in die Woche.
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Why Don't You Stay, ganz neu von Nico Santos hier auf Radio 38. Harry Styles hat im März sein neues Album rausgebracht und nach 3 Jahren Pause von Musik, Tour und auch Instagram ist er auch wieder voll für seine Fans da. Allerdings war die Pause notwendig, das sagt er, um sich abseits vom Musikleben, vom Musikerleben wieder selbst zu finden und sich auch im Privatleben wieder wohlzufühlen. Jetzt für euch Harry Styles mit American Girls.

0: David Guetta mit Sia, Let's Love. Wir haben es 11:05 und gleich nach der Werbung gibt es einen wunderbaren 80er Flashback von Hall & Oates für euch.
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0: Caller Notes, Private Eyes hier auf Radio 38. Wir haben es 11 Uhr.
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0: Wir schauen aufs Thermometer. In Braunschweig an der TU, in Gifhorn am Klinikum und auch in Grasleben am Rathaus haben wir gerade 20 Grad. Heute wechseln sich Sonne und Wolken ab. Dazu ist es windig bei 23 Grad Höchstwerten. Ab heute Nachmittag können auch Gewitter über die Region ziehen. Der Regen hält sich dann auch bis heute Abend.
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2: Ich bin Tine Klimach. Endspurt im Wahlkampf vor der Landtagswahl in Sachsen-Anhalt. CDU-Ministerpräsident Sven Schulze bekommt heute Unterstützung von Bundeskanzler Friedrich Merz. Der Bundesvorsitzende der CDU wird heute bei einem Wahlkampftermin in Quedlinburg im Harz erwartet.
3: Mit Werten um 40% ist die AfD in Umfragen etwa doppelt so stark wie die CDU von Sachsen-Anhalts Ministerpräsident Schulze. Erstmals in der Geschichte der Bundesrepublik könnte eine als rechtsextrem eingestufte Partei auf Landesebene an die Macht kommen. Im ARD-Sommerinterview warnte Kanzler Merz auch vor den wirtschaftlichen Folgen. Er könne sich nicht vorstellen, dass noch internationale Investoren mit einem AfD-Ministerpräsidenten zu einem Spatenstich kommen würden, um in dem Bundesland ein neues Unternehmen anzusiedeln, so Merz. Katrin Müller, Nachrichtenredaktion.
2: Zehntausende Arbeitsplätze sind bedroht, 4 Werke stehen auf dem Prüfstand. Bei Volkswagen gibt es gewaltigen Gesprächsbedarf. Nach einer Reihe von Betriebsversammlungen steht bei VW heute in Hannover das vorerst letzte dieser Treffen zwischen Vorstand und Belegschaft an.
4: Europas größter Autobauer steckt tief in der Krise. Mit Einsparungen will die Konzernführung die Kosten senken und die Wettbewerbsfähigkeit verbessern. Diese Pläne hatte Konzernchef Oliver Blume bei Betriebsversammlungen an mehreren Standorten bereits verteidigt. Beruhigen konnte er die Belegschaft natürlich nicht. Tausende bangen um ihre Jobs. Auch das Werk in Hannover, wo Blume heute ist, steht auf der Kippe. Noch in dieser Woche könnte der Sparkurs konkreter werden. Am Freitag tagt der VW-Aufsichtsrat. Diana Kramer, Nachrichtenredaktion.
2: Die Zahl der Todesopfer infolge der Flutkatastrophe in Nepal ist auf über 900 gestiegen. Das teilte der dortige Katastrophenschutz mit. Zusammen mit den offiziell bestätigten Zahlen aus dem Katastrophengebiet in China haben mindestens 919 Menschen ihr Leben verloren. Insgesamt sind weiter tausende Rettungskräfte im Einsatz, um Opfer zu finden und zu bergen. Je nach Alter und Region gibt es in Deutschland eine unterschiedliche Geschlechterverteilung. Das geht aus den Daten des Statistischen Bundesamtes hervor. So gibt es in den jüngeren Altersgruppen deutlich mehr Männer, während Frauen bei den Älteren in der Überzahl sind. Besonders viele Männer gibt es bei den 18- bis 29-Jährigen. Zum Jahresende kamen in dieser Altersgruppe deutschlandweit nur 912 Frauen auf 1000 Männer. Ein Grund dafür sei, dass grundsätzlich etwa 5% mehr Jungen als Mädchen geboren werden, sagen die Statistiker.
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0: Wir schauen auf die Straßen und stellen fest, es ist nichts los, ihr habt freie Fahrt. Aber Blitze habe ich für euch. Und zwar in Mörser auf der Hardorfer Straße, in Bahnsdorf auf der Hasselbachstraße, in Neindorf zum Hasenwinkel, auf der L321 auf Höhe Woltdorf, dann in Braunschweig auf der Salzdahlumer Straße, der Bevenroder und der Gliesmaroder Straße. Auf der B244 wird geblitzt und zwar in Marienthal-Dorf, in Salzgitter, in Tiede auf dem Panscheberg, in Lebenstedt auf der Chemnitzer Straße und in Lobmachtersen auf der Landwehrstraße. Dann noch in Nauenburg auf der B6, auf der K1 bei Goslar-Ohlhof und auf der B4 bei Marienteich-Baude. Und wenn ihr noch was gesehen habt, Blitzer oder auch Staus, dann ruft uns an oder schickt uns eine WhatsApp-Text oder Sprachnachricht an die 0800 16 und 3x die 38. Gute Fahrt euch!
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0: Mit Alina. Was macht ihr eigentlich so in eurer Freizeit? Ich würde gerne sagen, dass ich irgendein cooles Hobby habe, dem ich gerade nachgehe. Leider habe ich dafür im Moment zu wenig Zeit. Wie es in Deutschland allgemein aussieht, das erforscht der Freizeitmonitor. Und was die Deutschen dieses Jahr so unternehmen, darüber sprechen wir gleich.
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0: Yeah. Udo Lindenberg mit Apache 207 mit Komet hier auf Radio 38. Einfach mal die Seele baumeln lassen, Sport machen oder stundenlang durch Smartphone scrollen. Wie wir unsere Freizeit gestalten, das unterscheidet sich oft sehr, sehr stark. Mit diesem Thema beschäftigt sich auch der aktuelle Freizeitmonitor 2026. Paula aus der Radio 38 Redaktion hat sich die neuen Studienergebnisse mal genauer angeschaut. Paula, was hat es denn mit diesem Freizeitmonitor genau auf sich?
1: Der Freizeitmonitor ist quasi die wichtigste Langzeitstudie zur Freizeitkultur in Deutschland und wird jedes Jahr von der Stiftung für Zukunftsfragen veröffentlicht. 3000 Bürgerinnen und Bürger quer durch die Bevölkerung werden dafür anhand von über 100 Aktivitäten befragt. Warum die Stiftung das über die Bundesbürger wissen will, erklärt Professor Dr. Ulrich Reinhardt. Er ist Freizeitforscher bei der Stiftung für Zukunftsfragen.
2: Es zeigt einerseits auf, wie wir uns entwickeln, also in der Freizeit beispielsweise hin zu immer mehr Mediennutzung, aber auch hin zu mehr Individualisierung. Und das ist schon etwas, was sowohl für die Politik als auch für die Wirtschaft wichtige Hinweise darauf gibt, wie wir in Zukunft Sachen fördern sollten oder eben nicht.
1: Die Studie hat also mehr Bedeutung für die Gesellschaft, als einfach nur zu wissen, was die Deutschen in ihrer Freizeit so machen.
0: Das ist schon interessant. Interessant ist auch, dass dieser Freizeitmonitor in diesem Jahr schon sein 40-jähriges Jubiläum feiert. Wenn man jetzt 4 Jahrzehnte zurückblickt, hat sich unser Freizeitverhalten seit den 80ern eigentlich so völlig verdreht?
1: Ja, das ist nicht ganz so einfach zu beantworten.
2: Mittlerweile ist das Internet präsenter als das Fernsehen. Also in den 80er Jahren war ja das Fernsehen so das virtuelle Lagerfeuer im Wohnzimmer, wo sich alle drum geschart haben. Das ist heute eben das Netz geworden, wo die Bundesbürger ihre Zeit eher verbringen. Zusätzlich waren in den 80er Jahren Aktivitäten wie von zu Hause telefonieren, auch das Buchlesen war in den Top 10 drin. Auch das ist heute deutlich seltener geworden. Also man merkt schon, dass sich die Freizeitaktivitäten auf der einen Seite verändert haben, auf der anderen Seite Fernsehen, Radio nach wie vor in den Top 10 vorhanden.
1: Obwohl sich natürlich viel verändert, bleiben anscheinend auch manche Dinge unangefochten auf dem Treppchen.
0: Jetzt brennt es ja wirklich unter den Fingernägeln. Was sind denn die spannendsten Trends für dieses Jahr? Was steht ganz oben auf der Liste der beliebtesten Freizeitbeschäftigungen?
1: Medien und Entspannung führen das Ranking weiterhin an. Okay. Fernsehen, Internetnutzung und das Smartphone stehen da ganz weit oben. Aber es zeigt sich auch ein klarer Gegentrend. Viele Menschen suchen wieder bewusst nach Ruhe, Natur und echter Me-Time ohne Bildschirm, um vom stressigen Alltag abzuschalten. Freizeit ist für die meisten heute also nicht mehr nur reine Beschäftigung, sondern vor allem auch ein wichtiger Gegenpol zum oft durchgetakteten Alltag.
0: Das sind schon sehr spannende Ergebnisse. Ob Smartphone, Gartenarbeit oder einfach mal die Füße hochlegen, Hauptsache der Akku wird irgendwie wieder aufgeladen.

0: Eric Prydz mit Call On Me habe ich auch lange nicht gehört. Wie soll der Marktplatz in Fienenburg künftig aussehen und wie wird er belebter? Darum geht's in einem Mitmach-Workshop. Mehr dazu gibt's in den Radio 38 Regionalnachrichten um 11:30.
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0: Medusa mit Becky Hill und den Good Boys. Wir haben es gleich 11:30.
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0: Wir schauen aufs Thermometer in Mörse am Herzbergstadion. Da haben wir gerade 22 Grad, in Bad Harzburg am Golfclub 21 und in Salzgitter-Lichtenberg an der Bockwindmühle 22 Grad. Ja, und heute wechseln sich Sonne und Wolken ab. Dazu gibt es einen frischen Wind bei 23 Grad Höchstwerten. Ab heute Nachmittag können dann aber auch Gewitter über die Region ziehen. Der Regen kann sich dann bis heute Abend halten.
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2: Ich bin Sarah Schild. Einen schönen guten Tag. Nach einem Unfall auf einem Parkplatz an der A7 nahe Seesen sucht die Polizei nach Zeugen. Die Beamten wurden am Samstagnachmittag zu einem Unfall auf dem Parkplatz Schwalenberg Ost gerufen. Laut Polizeimitteilung sagte eine 55-jährige Autofahrerin, dass das Auto, das vor ihr in der Parkplatzzufahrt war, stark abbremste. Um einen Zusammenstoß zu verhindern, wich sie aus. Dabei verlor sie die Kontrolle über ihr Auto. Es schleuderte Richtung Parkplatz und prallte gegen den Anfahrschutz und die Außenschutzplanke. Die Frau kam leicht verletzt ins Krankenhaus. Für die Unfallaufnahme war der Parkplatz gesperrt. Der Gesamtschaden liegt bei rund 105.000 Euro. Wer den Unfall gesehen hat oder Hinweise zum anderen Unfallauto geben kann, meldet sich bitte bei der Autobahnpolizei Hildesheim. Wie soll der Marktplatz in Fienenburg künftig aussehen und wie wird er belebter? Die Stadt Goslar plant einen Mitmach-Workshop, an dem sich jeder beteiligen darf, heißt es aus dem Rathaus. Paula Bayer aus der Radio 38 Aktuell-Redaktion mit den Einzelheiten.
3: Insgesamt stehen 750.000 Euro für die Umgestaltung bereit. Bereits im vergangenen Jahr wurden erste Ideen und eine Machbarkeitsstudie erarbeitet. Jetzt geht es in dem Workshop um die konkrete Umsetzung dieser möglichen Pläne. Die Anwohner können dafür vor Ort bereits bestehende Vorschläge bewerten, eigene Ideen einwerfen, sowie sogar gemeinsame Prioritäten setzen und damit zeigen, was ihnen wirklich wichtig ist oder auf dem Platz fehlt. Ein Planungsbüro wird die Ergebnisse dann im Anschluss im Detail auswerten, ausarbeiten und möglicherweise so angehen.
2: Der Workshop findet morgen um 18 Uhr im Kaisersaal des historischen Bahnhofs statt. In Helmstedt geht die Sanierung des Hausmannsturms in den zweiten Abschnitt. Ab heute ist die Tordurchfahrt zur Fußgängerzone dann für alle Fahrzeuge und Fußgänger gesperrt. An beiden Enden der Durchfahrtsbögen soll der Sandstein freigelegt werden. Anschließend folgen Malerarbeiten und die Anbringung der neuen Aushangkästen. Die Sperrung wird voraussichtlich bis zum 26. September andauern. Passanten können während der Arbeiten an den seitlichen Wegen um das Tor herumgehen. Außerdem werden für den Zeitraum Müllsammelplätze an der Ecke Neumärker Straße Schützenwall eingerichtet.
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0: Die Straßen der Region sind frei, allerdings gibt es ein paar Blitzer. Und zwar in Mörser auf der Hattorfer Straße, in Barnsdorf auf der Hasselbachstraße, in Neiendorf zum Hasenwinkel, in Peine auf Höhe Woltdorf auf der L321, dann in Braunschweig auf der Salzdahlumer, der Bevenroder und der Gliesmaroder Straße. Auf der B244 wird geblitzt bei Marienthal-Dorf, in Salzgitter, in Tiede auf dem Panscheberg, in Lebenstedt auf der Chemnitzer und in Lobmachtersen auf der Landwehrstraße, dann noch in Nauenburg auf der B6, in Goslar-Ohlhof auf der K1 und bei Marienteichbaude auf der B4. Und wenn ihr noch was habt für die Liste, dann ruft uns an, schickt uns eine WhatsApp 0800 16 und 3x die 38. Gute Fahrt euch.
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0: Mit Alina auf dem Weg in die Mittagspause. Dazu gibt es wunderbare Musik von Kato featuring John und auch Mike and the Mechanics habe ich für euch dabei. Schönen Start in den Montag.
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Mike and the Mechanics over my shoulder. Felix Jähn ist internationaler Durchbruch, ist mittlerweile über 10 Jahre her. 2014 mit einem Remake des Songs Cheerleader, das im Original vom Jamaikaner Omi. Der Remix hat ihm weltweit Ruhm und Ehre eingebracht. Seine zweite Single-Veröffentlichung, diesmal eine Neuauflage von Chaka Khans Ain't Nobody, zusammen mit Jasmin Thompson, ist 2015 zum Sommerhit des Jahres geworden. 10 Jahre später, also letztes Jahr 2025, kam der Song raus, den ich jetzt für euch habe. Felix Jähn gemeinsam mit Jay Hart und Pride. 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
1: Lady Gaga, Shape of a Woman.

0: Jonas Blue mit Fast Car und gleich nach der Werbung gibt es ein Radio 38 80er Flashback, diesmal mit Roxette.
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0: Roxette mit Dangerous hier auf Radio 38.
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0: In Helmstedt am Braunschweiger Tor, da haben wir gerade 22 Grad, in Salzgitter an der Franzosenbrücke 21 und in Hallendorf an der Grundschule 22 Grad. Heute wechseln sich Sonne und Wolken ab, dazu ist es windig bei 23 Grad Höchstwerten. Ab heute Nachmittag können auch Gewitter über die Region ziehen, stellenweise hält sich der Regen dann noch bis heute Abend.
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2: Ich bin Tine Klimach. Die Finanznöte der Pflegeversicherung spitzen sich angesichts stark steigender Ausgaben weiter zu. In der ersten Jahreshälfte lief ein Defizit von 770 Millionen Euro auf, teilte der Spitzenverband der gesetzlichen Krankenkassen mit, der auch die Pflegekassen vertritt. Verbandschef Oliver Blatt sagte, es herrsche Alarmstufe Rot.
3: Die Ausgaben seien im Moment dreimal so hoch wie die Einnahmen, sagt der GKV-Chef. Das könne und werde auf Dauer so nicht funktionieren. Schon für Oktober rechnen die Pflegekassen damit, dass das Geld nicht mehr reicht, um die Pflegeleistungen voll zu finanzieren. Hauptgrund sei die steigende Zahl an Menschen, die Leistungen zur Pflegeversicherung bekommen. Inzwischen seien das fast 6 Millionen Personen. Der Verband fordert die Politik auf, schnell zu handeln, damit die Pflege nicht selbst zum kompletten Pflegefall wird. Diana Kramer, Nachrichtenredaktion.
2: Knapp eine Woche vor der Landtagswahl in Sachsen-Anhalt absolviert Bundeskanzler Friedrich Merz dort seinen ersten Wahlkampftermin. In Quedlinburg im Harz nimmt er am Abend an einer Gesprächsrunde mit Kandidaten für den Landtag teil. Er wird von Ministerpräsident Schulz durch den Schlossgarten geführt und äußert sich dann gemeinsam mit dem CDU-Spitzenkandidaten vor Kameras. Nach dem Fährunglück vor der Insel Zypern, bei dem mindestens 8 Menschen ums Leben kamen, laufen die Ermittlungen zur Ursache. Diese richten sich auch gegen die Besatzung des Katamarans. Der Kapitän und 7 Crewmitglieder wurden nach Angaben der Behörden festgenommen.
4: Die Suche nach Vermissten ist die ganze Nacht über weitergegangen. Flugzeuge, Drohnen, Hubschrauber mit Nachtsichtgeräten und zahlreiche Schiffe waren im Einsatz. Überlebende berichten, das Schiff habe sich plötzlich stark zur Seite geneigt. Unter den Passagieren sei Panik ausgebrochen. Einige Überlebende sagten zudem, die Besatzung habe nicht ausreichend geholfen. Jeder sei auf sich allein gestellt gewesen. Aus Athen, Takis Zafos.
2: In Polen werden die Preise für Benzin und Diesel morgen deutlich steigen. Mit dem Ende der polnischen Schulferien läuft auch die Gültigkeit des Spritpreispakets aus. Der aktuell festgelegte Maximalpreis lag für den Liter Normalbenzin bei umgerechnet etwa 1,54 Euro. Für Diesel bei umgerechnet 1,70 Euro, wie das Energieministerium bekannt gab. Nach Schätzungen dürften sich die Preise nach Ablauf des Tankrabatts umgerechnet um bis zu 20 Cent pro Liter erhöhen.
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0: Auf den Straßen der Region ist derzeit alles frei. Geblitzt wird in Mörser auf der Hardorfer Straße, in Barnsdorf auf der Hasselbachstraße, dann in Neindorf zum Hasenwinkel, auf der L321 auf Höhe Woltdorf, in Braunschweig auf der Salzdahlumer, der Bevenroder und der Gliesmaroder Straße. Dann wird in Salzgitter geblitzt, in Tiede auf dem Panscheberg, in Lebenstedt auf der Chemnitzer Straße und in Lobmachtersen auf der Landwehrstraße. Dann noch in Nauenburg auf der B6, in Goslar-Ohlhof auf der K1 und in Marienteichbaude auf der B4. Und wenn ihr noch was gesehen habt, Blitzer oder auch Staus, dann ruft uns an oder schickt uns eine WhatsApp-Text oder Sprachnachricht an die 0800 eine 6 und 3 mal die 38. Gute Fahrt euch!
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0: Mit Alina. Und positiv formuliert haben wir den Montag fast schon hinter uns. Die Woche ist also gut gestartet. Geht gut weiter mit Robin Schulz featuring Barbs und auch Salt & Pepper habe ich für euch. Habt einen guten Start in die Woche.
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0: Talk von Coldplay. Wir haben es gleich 12:30.
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0: In Wolfsburg am Planetarium haben wir 22 Grad, ebenso in Gifhorn am Amtsgericht und in Peine am Schwanensee. Heute wechseln sich Sonne und Wolken ab, dazu gibt es eine frische Brise bei 23 Grad Höchstwerten. Ab heute Nachmittag können aber auch Gewitter über die Region ziehen. Der Regen kann sich stellenweise bis heute Abend halten.
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2: Ich bin Sarah Schild. Einen schönen guten Tag. Nach einem Unfall auf einem Parkplatz an der A7 nahe Seesen sucht die Polizei nach Zeugen. Die Beamten wurden am Samstagnachmittag zu einem Unfall auf dem Parkplatz Schwalenberg Ost gerufen. Laut Polizeimitteilung sagte eine 55-jährige Autofahrerin, dass das Auto, das vor ihr in der Parkplatzzufahrt war, stark abbremste. Um einen Zusammenstoß zu verhindern, wich sie aus. Dabei verlor sie die Kontrolle über ihr Auto. Es schleuderte Richtung Parkplatz und prallte gegen den Anfahrschutz und die Außenschutzplanke. Die Frau kam leicht verletzt ins Krankenhaus. Für die Unfallaufnahme war der Parkplatz gesperrt. Der Gesamtschaden liegt bei rund 105.000 Euro. Wer den Unfall gesehen hat oder Hinweise zum anderen Unfallauto geben kann, meldet sich bitte bei der Autobahnpolizei Hildesheim. Wie soll der Marktplatz in Fienenburg künftig aussehen und wie wird er belebter? Die Stadt Goslar plant einen Mitmach-Workshop, an dem sich jeder beteiligen darf, heißt es aus dem Rathaus. Paula Bayer aus der Radio 38 Aktuell-Redaktion mit den Einzelheiten.
3: Insgesamt stehen 750.000 Euro für die Umgestaltung bereit. Bereits im vergangenen Jahr wurden erste Ideen und eine Machbarkeitsstudie erarbeitet. Jetzt geht es in dem Workshop um die konkrete Umsetzung dieser möglichen Pläne. Die Anwohner können dafür vor Ort bereits bestehende Vorschläge bewerten, eigene Ideen einwerfen, sowie sogar gemeinsame Prioritäten setzen und damit zeigen, was ihnen wirklich wichtig ist oder auf dem Platz fehlt. Ein Planungsbüro wird die Ergebnisse dann im Anschluss im Detail auswerten, ausarbeiten und möglicherweise so angehen.
2: Der Workshop findet morgen um 18 Uhr im Kaisersaal des historischen Bahnhofs statt. In Helmstedt geht die Sanierung des Hausmannsturms in den zweiten Abschnitt. Ab heute ist die Tordurchfahrt zur Fußgängerzone dann für alle Fahrzeuge und Fußgänger gesperrt. An beiden Enden der Durchfahrtsbögen soll der Sandstein freigelegt werden. Anschließend folgen Malerarbeiten und die Anbringung der neuen Aushangkästen. Die Sperrung wird voraussichtlich bis zum 26. September andauern. Passanten können während der Arbeiten an den seitlichen Wegen um das Tor herumgehen. Außerdem werden für den Zeitraum Müllsammelplätze an der Ecke Neumärker Straße Schützenwall eingerichtet.
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0: Vorsicht bitte auf der A39 Braunschweig in Richtung Salzgitter. Zwischen dem Dreieck Braunschweig Südwest und Braunschweig Grüningen Süd liegen Gegenstände auf der Fahrbahn. Fahrt dort bitte besonders vorsichtig. Geblitzt wird. Und zwar in Mörse auf der Hattorfer Straße, in Barnsdorf auf der Hasselbachstraße, in Neindorf zum Hasenwinkel auf der L321, in Peine auf Höhe Woltdorf, in Braunschweig auf der Salzdahlumer, auf der Bevenroder und auf der Gliesmaroder Straße. Dann in Salzgitter, in Tiede auf dem Panscheberg, in Lebenstedt auf der Chemnitzer Straße und in Lobmachtersen auf der Landwehrstraße. Dann noch eine in Naunburg auf der B6, in Goslar-Ohlhof ist einer auf der K1 und bei Marienteichbaude auf der B4. Und wenn ihr noch was gesehen habt, Blitzer oder auch Staus, dann ruft uns an oder schickt uns eine WhatsApp-Text oder Sprachnachricht an die 0800 16 und 3x die 38. Gute Fahrt euch.
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0: Mit Alina in der Mittagspause. Hier riecht es auch gerade lecker nach Mittagessen. Unsere Kollegin Marie hat gerade Lasagne gegessen. Ich wünsche euch auch eine schöne Mittagspause. Dazu gibt's gute Musik. Sonic Feels So Good und Scott Quinn mit seinem neuen Song All or Nothing. Habt einen schönen Montag.
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Melissa Vivian Jefferson, besser bekannt als Lizzo, ist ein schillerndes Beispiel für Diversität und Body Positivity. All das verarbeitet sie auch in ihren Songs. So zum Beispiel im Juice, in dem Selbstliebe ganz groß

0: George Ezra mit Shotgun hier auf Radio 38 und gleich im Radio 38 80er Flashback gibt's David Bowie für euch.
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0: David Bowie mit Let's Dance um 13 Uhr heißt auch, sehr verehrte Damen und Herren, es folgt der Wetterbericht.
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0: In Goslar am Zwinger haben wir 21 Grad gemessen, in Duttenstedt an der Feuerscheune 23 und in Süpplingen an der Motocross-Strecke ebenfalls 23 Grad. Ja, heute wechseln sich Sonne und Wolken ab. Wir sind doch am Maximum mit 23 Grad. Ab heute Nachmittag können auch Gewitter über die Region ziehen. Der Regen könnte sich stellenweise auch bis heute Abend halten. Und der Radio 38 Wettertrend zeigen, morgen geht's mit Sonne-Wolken-Mix weiter bei maximal 21 Grad. Bis in den Nachmittag gibt's auch Wind. Am Nachmittag können auch vereinzelte Schauer auftreten. Und am Mittwoch, da wird's dann insgesamt wieder freundlicher. Der Wind lässt nach und trocken bleibt's auch bei 21 Grad.
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2: Ich bin Tine Klimach. Endspurt im Wahlkampf vor der Landtagswahl in Sachsen-Anhalt. CDU-Ministerpräsident Sven Schulze bekommt heute Unterstützung von Bundeskanzler Friedrich Merz. Der Bundesvorsitzende der CDU wird heute bei einem Wahlkampftermin in Quedlinburg im Harz erwartet.
3: Mit Werten um 40% ist die AfD in Umfragen etwa doppelt so stark wie die CDU von Sachsen-Anhalts Ministerpräsident Schulze. Erstmals in der Geschichte der Bundesrepublik könnte eine als rechtsextrem eingestufte Partei auf Landesebene an die Macht kommen. Im ARD-Sommerinterview warnte Kanzler Merz auch vor den wirtschaftlichen Folgen. Er könne sich nicht vorstellen, dass noch internationale Investoren mit einem AfD-Ministerpräsidenten zu einem Spatenstich kommen würden, um in dem Bundesland ein neues Unternehmen anzusiedeln, so Merz. Katrin Müller, Nachrichtenredaktion.
2: Die Finanznöte der Pflegeversicherung spitzen sich angesichts stark steigender Ausgaben weiter zu. In der ersten Hälfte des Jahres lief ein Defizit von 770 Millionen Euro auf, wie der Spitzenverband der gesetzlichen Krankenkassen mitteilte, der auch die Pflegekassen vertritt. Voraussichtlich im Oktober würden die Einnahmen nicht mehr reichen, um die Pflegeleistungen voll zu finanzieren. Bis zum Jahresende brauche es dann noch 500 Millionen Euro. Die schwarz-rote Koalition bereitet für den Herbst eine Pflegereform vor. Nach der Flutkatastrophe im Himalaya ist die Zahl der Toten weiter gestiegen. Nach offiziell bestätigten Zahlen kamen in China und Nepal mindestens 919 Menschen ums Leben. Tausende werden weiterhin vermisst, darunter auch viele Touristen.
4: Nicht nur Suchaktionen nach Vermissten, auch die Versorgung der Überlebenden bleibt schwierig. Überschwemmungen und Erdrutsche haben wichtige Straßen und Brücken zerstört. In Nepal werden jetzt die ersten Opfer der Flutkatastrophe in Massengräbern beigesetzt. Die Entscheidung gilt hier als umstritten, weil die meisten Opfer Hindus sind und nach hinduistischer Tradition eine Einäscherung üblich ist. Vor der Beisetzung werden nach Behördenangaben DNA-Proben, Fotos und weitere Daten der Toten gesichert, damit Angehörige ihre Verwandten später identifizieren lassen können. Aus Kathmandu, Dirk Oder.
2: Ausländische Unternehmen haben nach Berechnungen des Instituts der deutschen Wirtschaft im vergangenen Jahr deutlich mehr Geld in Deutschland investiert. Die Direktinvestitionen stiegen im Vergleich zu 2024 um rund 50% auf etwa 86 Milliarden Euro, wie aus IW-Berechnungen hervorgeht. Vor allem aus Großbritannien floss demnach viel Geld.
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0: Gute Nachrichten von der A39 Braunschweig in Richtung Salzgitter. Die Gegenstände im Süden Braunschweigs sind weg. Da habt ihr wieder freie Fahrt. Geblitzt wird in Barnsdorf auf der Hasselbachstraße, dann in Neindorf zum Hasenwinkel, in Peine-Woltdorf auf der L321, in Groß-Ilsede wird geblitzt auf der Gerhardstraße, in Braunschweig auf der Salz-Dahlumer Straße, der Bevenroder Straße und der Ebert-Allee. Dann wird in Salzgitter geblitzt, in Lebenstedt auf der Chemnitzer Straße und in Lobenmachtersen auf der Landwehrstraße, in Naunburg auf der B6, in Goslar-Ohlhof auf der K1 und bei Marienteich-Baude auf der B4. Und wenn ihr noch was gesehen habt, Blitzer oder auch Staus, dann ruft uns an oder schickt uns eine WhatsApp-Text oder Sprachnachricht an die 0800 eine 6 und dreimal die 38. Gute Fahrt euch.
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0: Mit Alina. Wir sind schon auf dem Weg in den Nachmittag und ihr seid neugierig, was morgen früh in der Morgenshow auf euch wartet. Ja, das verraten wir euch nach Teddy Swims und nach den Lost Frequencies gemeinsam mit Basti. Habt einen schönen Montag.
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0: In Sync hier auf Radio 38. In Helmstedt, in der Fußgängerzone, wird der Hausmannsturm weiter saniert. Das sorgt für eine Sperrung. Mehr dazu gibt's gleich in den Radio 38 Regionalnachrichten um 13:30.
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0: Lotte und Max Giesinger auf das, was da noch kommt. Wir haben es 2:30.
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0: In Wolfsburg am Kunstmuseum sind es 23 Grad, in Bad Harzburg am Sportpark 20 Grad und in Königslutter am Kulturverein 23 Grad. Und mit 23 Grad sind wir auch schon am Maximum der Temperaturskala heute. Es wechseln sich Sonne und Wolken ab. Ab heute Nachmittag kann auch Gewitter dazukommen und der Regen könnte sich stellenweise bis heute Abend halten.
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2: Ich bin Sarah Schild. Einen schönen guten Tag. Nach einem Unfall auf einem Parkplatz an der A7 nahe Seesen sucht die Polizei nach Zeugen. Die Beamten wurden am Samstagnachmittag zu einem Unfall auf dem Parkplatz Schwalenberg Ost gerufen. Laut Polizeimitteilung sagte eine 55-jährige Autofahrerin, dass das Auto, das vor ihr in der Parkplatzzufahrt war, stark abbremste. Um einen Zusammenstoß zu verhindern, wich sie aus. Dabei verlor sie die Kontrolle über ihr Auto. Es schleuderte Richtung Parkplatz und prallte gegen den Anfahrschutz und die Außenschutzplanke. Die Frau kam leicht verletzt ins Krankenhaus. Für die Unfallaufnahme war der Parkplatz gesperrt. Der Gesamtschaden liegt bei rund 105.000 Euro. Wer den Unfall gesehen hat oder Hinweise zum anderen Unfallauto geben kann, meldet sich bitte bei der Autobahnpolizei Hildesheim. Wie soll der Marktplatz in Fienenburg künftig aussehen und wie wird er belebter? Die Stadt Goslar plant einen Mitmach-Workshop, an dem sich jeder beteiligen darf, heißt es aus dem Rathaus. Paula Bayer aus der Radio 38 Aktuell-Redaktion mit den Einzelheiten.
3: Insgesamt stehen 750.000 Euro für die Umgestaltung bereit. Bereits im vergangenen Jahr wurden erste Ideen und eine Machbarkeitsstudie erarbeitet. Jetzt geht es in dem Workshop um die konkrete Umsetzung dieser möglichen Pläne. Die Anwohner können dafür vor Ort bereits bestehende Vorschläge bewerten, eigene Ideen einwerfen, sowie sogar gemeinsame Prioritäten setzen und damit zeigen, was ihnen wirklich wichtig ist oder auf dem Platz fehlt. Ein Planungsbüro wird die Ergebnisse dann im Anschluss im Detail auswerten, ausarbeiten und möglicherweise so angehen.
2: Der Workshop findet morgen um 18 Uhr im Kaisersaal des historischen Bahnhofs statt. In Helmstedt geht die Sanierung des Hausmannsturms in den zweiten Abschnitt. Ab heute ist die Tordurchfahrt zur Fußgängerzone dann für alle Fahrzeuge und Fußgänger gesperrt. An beiden Enden der Durchfahrtsbögen soll der Sandstein freigelegt werden. Anschließend folgen Malerarbeiten und die Anbringung der neuen Aushangkästen. Die Sperrung wird voraussichtlich bis zum 26. September andauern. Passanten können während der Arbeiten an den seitlichen Wegen um das Tor herumgehen. Außerdem werden für den Zeitraum Müllsammelplätze an der Ecke Neumärker Straße Schützenwall eingerichtet.
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0: Vorsicht bitte auf der A39 Salzgitter in Richtung Braunschweig. Zwischen Salzgitter-Lebenstedt Nord und Tiede laufen Personen auf der Fahrbahn umher. Dort bitte besonders aufpassen. Geblitzt wird in Barnsdorf auf der Hasselbachstraße, in Neindorf zum Hasenwinkel, auf der L321 auf Höhe Woltdorf, dann in Groß-Ilsede auf der Gerhardstraße, in Braunschweig auf der Salzdahlumer und der Bevenroder Straße sowie auf der Ebertallee. Dann wird in Salzgitter geblitzt, in Lebenstedt auf der Chemnitzer Straße und in Lobenmachtersen auf der Landwehrstraße. Dann noch in Naunburg auf der B6, in Goslar-Ohlhof auf der K1 und bei Marienteich-Baude auf der B4. Und wenn ihr noch was habt, Blitzer oder auch Staus, dann her damit. Ruft uns an oder schickt uns eine WhatsApp-Text oder Sprachnachricht an die 0800 16 und dreimal die 38. Kommt gut durch.
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0: Mit Alina am Montag auf dem Weg in den Nachmittag. Um die Stimmung oben zu halten, habe ich jetzt Bebe Rexha mit Faithless für euch. Und auch Bryan Adams ist mit dabei. Habt einen schönen Start in die Woche.
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0: twice. Ihr hört Radio 38 und bei mir hier im Studio ist Carsten. Hallo Carsten.
1: Hallöchen.
0: Du hast thematisch was richtig Schönes, wobei wir auch gleich wieder miteinander sprechen. Klär uns kurz auf.
1: Ja, bei uns geht's lecker, lecker, lecker um Grillchen. Schön lecker grillen. Angrillen, ab. Ich hab einen Kumpel, der grillt an am 1. Januar und grillt ab am 31. Dezember. Und das ist genau die richtige Einstellung zum Grillen. Aber die Saison geht so langsam dem Ende entgegen. Und da gucken wir mal, was ist eigentlich in der Saison auf den Grills gelandet? So? Und wo ist es am meisten gelandet? Wer ist eigentlich Grill-bundesdeutscher Meister? Da gucken wir auch gleich mal rein.
0: Ich finde auch, wenn man am 1. angrillt und am 31. Dezember abgrillt, gibt es gar keine Saison. Es ist einfach immer Grillsaison.
1: So sieht's aus. Punkt. Nach dem Grillen, vor dem Grillen. So sieht's aus.
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0: Eurythmics, Thorn im Masai, hier auf Radio 38 um 14 Uhr.
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0: 20 Grad haben wir gemessen in Bad Harzburg an der Grundschule, 23 Grad in Salzgitter am Citykarree und nochmal 23 Grad in Peine am Herzberg. Heute gibt es Sonne und Wolken im Mix bei maximal 23 Grad. Jetzt am Mittag und auch am Abend, da müssen wir wohl mit ein paar örtlichen Schauern und vielleicht auch ein paar Gewittern rechnen. Die Nacht zeigt sich dann bewölkt, bleibt aber weitestgehend trocken, das Ganze bei 16 Grad im Schnitt.
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2: Ich bin Thomas Bleski. Nach den tödlichen Schüssen bei einem Techno-Rave in der Schweiz hat die Polizei einen Verdächtigen festgenommen. Es handelt sich um einen 43 Jahre alten Schweizer. Die Ermittler gehen inzwischen von einem Einzeltäter aus. Zu den Hintergründen oder dem Motiv für die Bluttat gibt es noch keine Angaben. Bei den Schüssen im Kanton Aargau wurde eine 22-jährige Italienerin getötet. 4 weitere Menschen wurden verletzt. Die Finanznöte der Pflegeversicherung spitzen sich angesichts stark steigender Ausgaben weiter zu. In der ersten Hälfte des Jahres summierte sich das Defizit auf 770 Millionen Euro, wie der Spitzenverband der gesetzlichen Krankenkassen mitteilte, der auch die Pflegekassen vertritt.
3: Die Ausgaben seien im Moment 3-mal so hoch wie die Einnahmen, sagt der GKV-Chef. Das könne und werde auf Dauer so nicht funktionieren. Schon für Oktober rechnen die Pflegekassen damit, dass das Geld nicht mehr reicht, um die Pflegeleistungen voll zu finanzieren. Das Ende der Fahnenstange ist erreicht, sagte Blatt. Hauptgrund sei die steigende Zahl an Menschen, die Leistungen zur Pflegeversicherung bekommen. Inzwischen seien das fast 6 Millionen Personen. Der Verband fordert die Politik auf, schnell zu handeln, damit die Pflege nicht selbst zum kompletten Pflegefall wird. Diana Kramer, Nachrichtenredaktion.
2: Je nach Alter und Region gibt es in Deutschland eine unterschiedliche Geschlechterverteilung. Das geht aus Daten des Statistischen Bundesamts in Wiesbaden hervor.
4: Insgesamt gesehen leben hierzulande etwas mehr Frauen. Laut Statistik kommen bundesweit 1027 Frauen auf 1000 Männer. Die sind wiederum in den jüngeren Altersgruppen in der Überzahl, während es bei den älteren, also ab 50, mehr Frauen gibt. Laut Experten ist das auf eine höhere Lebenserwartung von Frauen zurückzuführen. Gleichzeitig gibt es bei älteren Männern eine höhere Abwanderung. Am größten ist der Unterschied in der Geschlechterverteilung übrigens in Schleswig-Holstein. Am ausgeglichensten ist das Verhältnis in Baden-Württemberg. Katrin Müller, Nachrichtenredaktion.
2: Der Sommer in diesem Jahr ist nach einer vorläufigen Auswertung der zweitwärmste, der in Deutschland jemals offiziell gemessen wurde. Das teilte der Deutsche Wetterdienst mit. Das voraussichtliche Temperaturmittel lag demnach bei 19,6 Grad. Beispiellos war 2026 die Häufigkeit der Hitze. Im Deutschlandmittel seien rund 22 heiße Tage mit mindestens 30 Grad und etwa 5 sehr heiße Tage mit mindestens 35 Grad ermittelt worden.
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0: Um 2:03 schauen wir erstmal auf die A39 Salzgitter Richtung Braunschweig. Zwischen Lebenstedt Nord und Salzgitter Tiede, da befinden sich Personen auf der Fahrbahn. Ja, wir haben Liegenbleiber auf dem Standstreifen, fahrt da bitte ganz besonders vorsichtig. Größere Staus sehen wir nicht, geblitzt wird ein bisschen. Und zwar stehen sie in Braunschweig auf der Ebertallee, der Bevenroder Straße und der Salzdahlumer Straße. In Barnsdorf immer noch Hasselbach Straße und genauso in Neindorf auf dem Hasenwinkel. In Woltorf kann es teuer werden auf der L321, genauso auf der B444 in Groß Ilsede, da stehen sie 2-mal hintereinander. In Lebenstedt einmal Chemnitzer Straße, dann in Lobmachtersen auf der Landwehrstraße, in Nauenburg auf der B6 und nochmal auf der K1 in Höhe Ohlhof. Wenn ihr mehr gesehen habt, mehr Blitzer oder Staus, so macht's wie immer, ruft uns an oder schickt uns eine WhatsApp-Nachricht unter der 0800 1x6 und 3x die 38. Eine gute Fahrt wünschen wir euch.
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0: Am Montag, dem letzten Montag, genauer gesagt dem letzten Tag im August. Ja, der September steht vor der Tür, der kann natürlich auch nochmal so richtig schön werden, aber wir müssen der Wahrheit wohl ins Auge sehen. Die Grillsaison, die neigt sich so langsam dem Ende zu. Ja, und da wollen wir nochmal gucken, was 2026 so die absoluten Grilltrends waren, denn jetzt wurde der große Grillindex eröffnet und besser gesagt, der wurde vorgestellt. Da wird gezeigt, was genau wir gegrillt haben und vor allem, wer am meisten gegrillt hat in Deutschland? Wer ist die Nummer 1? Das sehen wir uns an, hier noch nur 2 Songs. Jetzt hören wir Michael Schulte mit 5 AM. Ich wünsche einen schönen Montag.
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0: Cardigans, Love Fool hier auf Radio 38 um 11 Minuten nach 2. Wie heißt es auch so schön, alles hat ein Ende, nur die Wurst hat zwei. Und um die Wurst geht's jetzt, aber auch nicht nur um die Wurst, sondern auch um andere schöne Dinge, die man auf den Grill schmeißen kann. Denn die Grillsaison, die geht so langsam, aber sicher ja, in Richtung Ende. Deutschland zieht mittlerweile bereits Bilanz. Der Grillindex 2026 wurde rausgebracht und der beschreibt, was am häufigsten bei den Deutschen auf dem Rost landet. Alina aus dem Radio 38-Team hat sich deshalb mal mit dem Thema beschäftigt und ja, die wichtigsten Ergebnisse für uns zusammengefasst. Alina, was ist jetzt eigentlich ganz genau dieser Grillindex?
1: Ja, der Index ist das Ergebnis einer Auswertung von einer der führenden Plattformen für Prospekte und Angebote. Analysiert wurde dabei durch die Klicks auf Grillangebote in Prospekten von Supermärkten, Discountern und Baumärkten in den 150 größten deutschen Städten. Dabei hat sich ein sehr unterschiedliches Bild für Deutschland ergeben, mit klaren Trends in verschiedenen Regionen.
0: Na, bin ich gespannt. Wie sehen die denn aus?
1: Allgemein gilt, Schweinenackensteaks sind das meistgesuchte Grillprodukt. Fleischprodukte generell dominieren dabei mit 44% aller Grillklicks. Aber Veggie-Produkte landen im Verhältnis häufiger wirklich auf der Einkaufsliste. Die 8 Städte mit dem höchsten Fleischanteil liegen dabei alle im Ruhrgebiet in Nordrhein-Westfalen. Wesel, Dorsten, Moers und Witten, alle liegen weit über dem Durchschnitt der untersuchten Städte von 42,8%. Die Grillhauptstadt Deutschland liegt aber tatsächlich nicht in NRW, sondern hier in Niedersachsen. Garbsen liegt ganz vorne, denn jeder 28. Produktaufruf fiel hier auf ein Grillprodukt. Städte aus unserer Region sind auch im Ranking vertreten. Wolfsburg liegt auf Platz 57 und Braunschweig etwas dahinter auf Platz 99. Im Gegensatz zu den fleischfavorisierten Städten sind Unistädte die Veggie-Hochburgen. Auf Platz 1 mit Gießen mit 16,1% folgen Tübingen, Ulm, Marburg und Göttingen mit dem meisten Anteil an vegetarischen und veganen Produkten. Und noch ein kontroverser Funfact zum Schluss. Die Heimat der Bratwurst, Thüringen, liegt im Bundesländervergleich auf der Pole Position in Sachen vegetarisches Grillgut mit einem Anteil von rund 12,8%. Unsere Heimat Niedersachsen liegt dabei auf Platz 5 mit 10,5%.
0: Jawohl, spannende Fakten. Vielen Dank dafür, Alina. Ja, Braunschweig auf Platz 99 beim Grillen. An mir kann es nicht gelegen haben. Also insofern bitte alle nochmal anstrengen. Wolfsburg auf 57, da spielt man schon so ein bisschen in den oberen Rängen mit. Ja, und egal ob Steak oder Bratwurst, Fleisch oder Veggie, die Deutschen grillen einfach gerne. Das kriegt man natürlich aus diesem Index raus. Also nochmal die restlichen Sonnenstunden genießen, bevor der Herbst dann richtig kommt. Ich glaube, ein bisschen was haben wir noch an mehr oder weniger Sommer. Ja, und dann verschwindet irgendwann der Grill im Schuppen und ja, dann kommt es wieder Raclette wieder raus und dann gibt es wieder andere Leckereien. Hier in Radio 38, wir spielen auf jeden Fall zu jeglicher Art von Speise immer eure Lieblingssongs. Tampa City, Self-Aware, ich wünsche einen schönen Montag.

0: Lisa, Summer in the Woods hier auf Radio 38 um knapp 2:35. Brisant geht seit heute zu am Amtsgericht Braunschweig. Im Missbrauchskomplex um Josephine R. muss sich seit heute eine Frau aus Salzgitter vor dem Amtsgericht Braunschweig verantworten. Alle Einzelheiten dazu und Neuigkeiten aus der Region gibt's hier in rund 6 Minuten in unseren Regionalnachrichten.
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0: Lily Allen ist das mit Not Fair hier auf Radio 38. Wir haben es gleich 2:30.
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0: 22 Grad haben wir gemessen in Braunschweig am Bahnhof, nochmal 22 in Salda am Schloss und 21 Grad in Herte am Herther See. Heute gibt's Sonne und Wolken im Mix bei maximal 23 Grad. Jetzt am Mittag und auch am Abend, da müssen wir wohl mit örtlichen Schauern und vielleicht auch mal ein Gewitter rechnen. Die Nacht zeigt sich dann bewölkt, bleibt aber weitestgehend trocken und die Werte liegen bei 16 Grad im Schnitt in der Nacht.
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2: Ich bin Paula Bayer. Einen schönen guten Tag. Im Missbrauchskomplex um Josephine R. muss sich seit heute eine Frau aus Salzgitter vor dem Amtsgericht Braunschweig verantworten. Sie legte ein falsches Geständnis ab und brachte weitere Menschen über 2 Jahre ins Gefängnis. Zum Prozessauftakt räumte sie Fehler ein. Sarah Schild aus der Radio 38 Aktuell Redaktion mit den Einzelheiten.
3: Über ihren Anwalt ließ die Frau erklären, dass es die von ihr geschilderten massiven sexuellen Übergriffe nicht gegeben habe. Was sie über das unschuldige Paar gesagt habe, war falsch, heißt es weiter. Die Angeklagte hatte zuvor ein falsches Geständnis zu angeblichem Missbrauch und anderen Gewalttaten an ihrer Ex-Freundin abgelegt und wurde zu einer mehrjährigen Haftstrafe verurteilt. Sie habe das getan, weil sie damals emotional abhängig gewesen sei. Sie habe Angst gehabt, verlassen zu werden und wollte alles tun, um ihrer Ex-Partnerin zu helfen. Dass ihre Aussagen existenziell für andere Menschen sein könnten, habe sie gewusst.
2: Nach ihrem ersten Prozess rückten die Eltern des vermeintlichen Opfers in den Fokus und wurden ebenfalls zu einer Haftstrafe verurteilt. Den Schuldspruch hat das BGH inzwischen aufgehoben. Am Donnerstag wird am Städtischen Klinikum Braunschweig gestreikt. Die Gewerkschaft Verdi hat für die Beschäftigten des Service zur Arbeitsniederlegung aufgerufen. Betroffen sind etwa 800 Angestellte aus den Bereichen Reinigung, Transport und Gastronomie. Dadurch kann es laut Gewerkschaft im Krankenhaus zu Verzögerungen bei Reinigungs- und Versorgungsabläufen kommen. Patientinnen und Patienten müssen sich aber keine Sorgen machen. Die Versorgung und Verpflegung bleiben sichergestellt. Grund für den Warnstreik sind die aktuell laufenden Tarifverhandlungen über die Anpassung an den Tarifvertrag des öffentlichen Dienstes, die bisher zu keinem Ergebnis geführt haben. Auf der Ziegelstraße in Helmstedt startet der 2. Bauabschnitt. Dieser verläuft am unteren Teil der Straße. Diese ist ab heute bis zum 16. Oktober für den Fahrzeugverkehr gesperrt, heißt es aus dem Rathaus. Der Anliegerverkehr läuft mit Einschränkungen. An der Ecke Kiefernweg und der Ecke Finkenstraße werden so lange Müllsammelplätze eingerichtet. Im 2. Bauabschnitt werden die beiden Mittelspannungskabelsysteme in offener Bauweise in der Fahrbahn verlegt. Eine geschlossene Bauweise lässt der Baugrund nicht zu. Gleichzeitig werden Teile von Straße und Bord sowie Gossenanlage erneuert. Endstation Schierke. Die Brockenbahn fährt im September 3 Wochen lang nicht bis auf den Gipfel. Der Grund? Umfangreiche Gleisbauarbeiten. Das teilten die Harzer Schmalspurbahnen mit. Von heute an bis zum 18. September ist demnach bereits in Schierke Schluss. Durch den Austausch der Schienen und Schwellen soll der Reisekomfort verbessert werden. Einen Überblick über den Fahrplan, der während der Bauphase gilt, gibt es auf radio38.de.
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0: Um 3:50 haben wir keine größeren Staus. Geblitzt wird in Braunschweig auf der Ebertallee, Bevenroder Straße und nochmal in Mascherode auf der Salzdahlumer Straße in der 30er-Zone, hat uns Michael nochmal bestätigt. Michael, vielen Dank dafür. Gute Weiterfahrt, schöne Woche. Bitte recht freundlich immer noch in Barnsdorf auf der Hasselbachstraße und in Neindorf auf dem Hasenwinkel, dann in Woltorf auf der L321, zweimal in Groß-Ilsede auf der B444, einmal in Lebenstedt auf der Chemnitzer Straße und nochmal in Lobmachtersen auf der Landwehrstraße. In Nauenburg kann es teuer werden auf der B6 und in Höhe Uhlhof stehen sie auf der K1. Wenn ihr mehr gesehen habt, Blitzer oder Staus, ruft uns an oder schickt uns eine WhatsApp-Nachricht, so wie Michael, unter der 0800 1x6 und 3x38, wie immer kostenfrei aus allen Netzen. Eine gute Fahrt wünschen wir euch.
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0: Mit euren Lieblingssongs und jetzt mit einem Trio. Das hat gerade erst das fünfte Studioalbum rausgebracht. Sunshine heißt das Ding. Passt ja ganz gut zu dem Wetter, das wir immer noch so ein bisschen haben. Ja, und die sind auf großer Tournee. Wer sie sehen möchte, in 3 Monaten spielen sie in Hamburg. Ich weiß das noch ein bisschen hin, aber ihr kennt das ja, wie das ist mit Tickets. Wenn die Künstler dann nicht so oft in Deutschland sind, dann sind die auch ruckzuck weg. Wir haben sie immer hier, wenn auch nur, ja, nicht wirklich live und vor Ort, sondern in physischer Version mit ihrem Song Carry On. Die Rede ist von Jungle. Ich wünsche einen schönen Montag.
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0: Das Original von Susi Quattro und Chris Norman aus dem Jahre 78. Stumbling In. Ja, 78 bedeutet nicht 80er, aber um die 80er geht's hier gleich. In unserem 80er Jahre Flashback. Wir hören nämlich Depeche Mode mit People Are People in 2,5 Minuten.
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0: Typisch Mode. People are people hier auf Radio 38. Mehr davon heute Abend um 19 Uhr in unseren 80ern vor 8. Eine Stunde, das Beste aus den 80ern. Wir haben es eine Minute vor 3.
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0: Und wir schauen mal aufs Thermometer. 23 Grad haben wir gemessen in Wolfsburg am Automuseum, nochmal 23 Grad in Schöningen am Volkspark und 23 Grad in Gifhorn am Schlosssee. Ja, ein Mix aus Sonne und Wolken heute bei maximal 23 Grad. Jetzt am Mittag und auch am Abend, da müssen wir wohl mit ein paar örtlichen Schauern, vielleicht sogar mal mit einem Gewitter rechnen. Die Nacht zeigt sich dann auch bewölkt, aber weitestgehend trocken bei 16 Grad im Schnitt. Und der Radio 38 Wettertrend zeigt morgen auch wieder Sonne und Wolken abwechselnd. Am Mittag vielleicht mal ein kleinerer Schauer, sonst wohl aber überwiegend trocken. Das Ganze wieder so bei 20 Grad, 21 Grad. Mittwoch geht es noch ein bisschen bewölkt los. Im Laufe des Tages dann aber viel Sonne und kaum noch Wolken bei 21 Grad am Tage.
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2: Ich bin Thomas Bleskin. Die Inflation in Deutschland ist im August auf 2,9% gestiegen. Nach vorläufigen Zahlen des Statistischen Bundesamts waren vor allem höhere Energiepreise dafür verantwortlich. Tanken und Heizen kosteten im Schnitt gut 10% mehr als ein Jahr zuvor. Lebensmittel verteuerten sich dagegen kaum. Die Bundesbank hält in den kommenden Monaten einen weiteren Anstieg der Teuerung für möglich. Die Finanznöte der Pflegeversicherung spitzen sich angesichts stark steigender Ausgaben weiter zu. In der ersten Hälfte des Jahres summierte sich das Defizit auf 770 Millionen Euro, wie der Spitzenverband der gesetzlichen Krankenkassen mitteilte, der auch die Pflegekassen vertritt.
3: Die Ausgaben seien im Moment dreimal so hoch wie die Einnahmen, sagt der GKV-Chef. Das könne und werde auf Dauer so nicht funktionieren. Schon für Oktober rechnen die Pflegekassen damit, dass das Geld nicht mehr reicht, um die Pflegeleistungen voll zu finanzieren. Das Ende der Fahnenstange ist erreicht, sagte Blatt. Hauptgrund sei die steigende Zahl an Menschen, die Leistungen zur Pflegeversicherung bekommen. Inzwischen seien das fast 6 Millionen Personen. Der Verband fordert die Politik auf, schnell zu handeln, damit die Pflege nicht selbst zum kompletten Pflegefall wird. Diana Kramer, Nachrichtenredaktion.
2: Der diesjährige Sommer ist nach einer vorläufigen Auswertung der zweitwärmste, der in Deutschland jemals offiziell gemessen wurde. Das teilte der Deutsche Wetterdienst mit. Etwas wärmer war demnach nur der Jahrhundertsommer 2003.
4: Sonne pur, kaum Regen. Schon im Juni haben wir geschwitzt und gestöhnt, auch in tropischen Nächten. Und auch die Experten sagen, außergewöhnlich waren dieses Jahr vor allem die Extreme. Und sie sind sich sicher, eine solche Hitzewelle sei ohne den menschengemachten Klimawandel statistisch undenkbar. Zudem gab es tödliche Folgen. Knapp 16.000 Hitzetote gibt es bisher. Und dann sind da noch die enormen Schäden für Unternehmer und Landwirte. Claudia Wächter, Nachrichtenredaktion.
2: Nach den tödlichen Schüssen bei einem Techno-Rave in der Schweiz hat die Polizei einen 43-jährigen Verdächtigen festgenommen. Die Ermittler gehen inzwischen von einem Einzeltäter aus. Bei dem Angriff im Kanton Aargau wurde eine 22-jährige Italienerin getötet, 5 weitere Menschen wurden verletzt. Nach bisherigen Erkenntnissen wurde an 2 verschiedenen Orten und mit 2 unterschiedlichen Waffen geschossen.
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0: Um 2:02, bitte Vorsicht auf der A2 Braunschweig Richtung Magdeburg. In der Ausfahrt Königslutter haben wir einen liegen gebliebenen LKW. Ein bisschen Geduld braucht ihr wieder in Wolfsburg. A39 Richtung Braunschweig, Höhe Sandkamm haben wir etwas Stau. Und auch auf der Oebisfelder Straße zwischen Weihhausen und Vorsfeld ist stellenweise wieder mehr los in beide Richtungen. Vor allem Richtung Gifhorn müsst ihr ein bisschen Zeit anplanen. Geblitzt wird in Braunschweig auf der Ebertallee, der Bevenroder Straße und der Berliner Heerstraße. Dann nochmal in Mascherode, Salzdahlumer Straße in der 30er-Zone. In Wolfsburg auf der Reißling Straße, genauso in Barnsdorf, Hasselbach Straße, in Neindorf auf dem Hasenwinkel und in Sühlfeld auf der Wettmershagener Straße. Auch heute wieder in Woltorf auf der L321, dann in Groß-Ilsede auf der B444, in Lebenstedt auf der Chemnitzer Straße und in Lobmachtersen auf der Landwehrstraße, einmal in Nauenburg auf der B6 und nochmal in Höhe Ohlhof auf der K1. Wenn ihr mehr gesehen habt, Blitzer oder Staus, ruft uns an oder schickt uns eine WhatsApp-Nachricht unter der 0800 1x6 und 3x38. Eine gute Fahrt wünschen wir euch.
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0: Am letzten Tag im August und wir schauen gleich schon mal auf den ersten Tag im September. Genauer gesagt in die Radio 38 Morgenshow, was es da morgen früh thementechnisch bei uns so zu hören gibt. Das Ganze nach nur zwei hörenswerten Songs. Wir hören Die Die von Shakira und Burna Boy und gleich danach im Anschluss Chicky Chicky Fresh, Eminem mit Houdini. Schönen Montag.
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David Guetta und Sia mit den Flames hier auf Radio 38 um knapp 10 vor halb 4. Kleiner Zeitsprung in die 90er Jahre zusammen mit den Sugar Babes und Round Round.

0: Another 54 Ultra. Talk to you hier auf Radio 38 um 3:35. Am Donnerstag, da wird am städtischen Klinikum Braunschweig gestreikt. Die Gewerkschaft Verdi hat für die Beschäftigten des Service zur Arbeitsniederlegung aufgerufen. Was das für Patienten und Patientinnen bedeutet und was sonst in der Region so los ist, das erfahrt ihr hier in rund 5 Minuten in unseren Regionalnachrichten.
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0: Los uns mit Charmaine hier auf Radio 38 um 3:30.
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0: 22 Grad haben wir gemessen in Leiferda an der Grundschule, nochmal 22 Grad in Kremlingen am Standesamt und 21 Grad in Salzgitterbad am Bismarckturm. Sonne und Wolkenmix heute bei maximal 23 Grad, jetzt am Mittag und auch am Abend. Da müssen wir wohl örtlich mit ein paar Schauern, vielleicht auch mal mit einem Gewitter rechnen. Die Nacht zeigt sich zwar bewölkt, bleibt aber weitestgehend trocken. Das Ganze bei 16 Grad im Schnitt.
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2: Ich bin Paula Bayer. Einen schönen guten Tag. Im Missbrauchskomplex um Josephine R. muss sich seit heute eine Frau aus Salzgitter vor dem Amtsgericht Braunschweig verantworten. Sie legte ein falsches Geständnis ab und brachte weitere Menschen über 2 Jahre ins Gefängnis. Zum Prozessauftakt räumte sie Fehler ein. Sarah Schild aus der Radio 38 Aktuell Redaktion mit den Einzelheiten.
3: Über ihren Anwalt ließ die Frau erklären, dass es die von ihr geschilderten massiven sexuellen Übergriffe nicht gegeben habe. Was sie über das unschuldige Paar gesagt habe, war falsch, heißt es weiter. Die Angeklagte hatte zuvor ein falsches Geständnis zu angeblichem Missbrauch und anderen Gewalttaten an ihrer Ex-Freundin abgelegt und wurde zu einer mehrjährigen Haftstrafe verurteilt. Sie habe das getan, weil sie damals emotional abhängig gewesen sei. Sie habe Angst gehabt, verlassen zu werden und wollte alles tun, um ihrer Ex-Partnerin zu helfen. Dass ihre Aussagen existenziell für andere Menschen sein könnten, habe sie gewusst.
2: Nach ihrem ersten Prozess rückten die Eltern des vermeintlichen Opfers in den Fokus und wurden ebenfalls zu einer Haftstrafe verurteilt. Den Schuldspruch hat das BGH inzwischen aufgehoben. Am Donnerstag wird am Städtischen Klinikum Braunschweig gestreikt. Die Gewerkschaft Verdi hat für die Beschäftigten des Service zur Arbeitsniederlegung aufgerufen. Betroffen sind etwa 800 Angestellte aus den Bereichen Reinigung, Transport und Gastronomie. Dadurch kann es laut Gewerkschaft im Krankenhaus zu Verzögerungen bei Reinigungs- und Versorgungsabläufen kommen. Patientinnen und Patienten müssen sich aber keine Sorgen machen. Die Versorgung und Verpflegung bleiben sichergestellt. Grund für den Warnstreik sind die aktuell laufenden Tarifverhandlungen über die Anpassung an den Tarifvertrag des öffentlichen Dienstes, die bisher zu keinem Ergebnis geführt haben. Auf der Ziegelstraße in Helmstedt startet der 2. Bauabschnitt. Dieser verläuft am unteren Teil der Straße. Diese ist ab heute bis zum 16. Oktober für den Fahrzeugverkehr gesperrt, heißt es aus dem Rathaus. Der Anlegerverkehr läuft mit Einschränkungen. An der Ecke Kiefernweg und der Ecke Finkenstraße werden so lange Müllsammelplätze eingerichtet. Im 2. Bauabschnitt werden die beiden Mittelspannungskabelsysteme in offener Bauweise in der Fahrbahn verlegt. Eine geschlossene Bauweise lässt der Baugrund nicht zu. Gleichzeitig werden Teile von Straße und Bord sowie Gossenanlage erneuert. Endstation Schirke. Die Brockenbahn fährt im September 3 Wochen lang nicht bis auf den Gipfel. Der Grund? Umfangreiche Gleisbauarbeiten. Das teilten die Harzer Schmalspurbahnen mit. Von heute an bis zum 18. September ist demnach bereits in Schirke Schluss. Durch den Austausch der Schienen und Schwellen soll der Reisekomfort verbessert werden. Einen Überblick über den Fahrplan, der während der Bauphase gilt, gibt es auf radio38.de.
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0: Um knapp 4:05 braucht ihr wieder ein bisschen Geduld auf der A39 in Wolfsburg Richtung Braunschweig. In Höhe Sandkamp haben wir da noch ein bisschen Stau und auch auf der Oebisfelder Straße vor Weihhausen Richtung Gifhorn ist noch ein bisschen mehr los. Geblitzt wird in Braunschweig auf der Ebertallee, der Bevenroder Straße und nochmal in Mascheroder auf der Salzdahlumer Straße in der 30er-Zone. In Wolfsburg Reislinger Straße sowie in Barnsdorf auf der Hasselbach Straße und in Neindorf auf dem Hasenwinkel. Einmal in Woltorf auf der L321, dann in Lobmachtersen auf der Landwehrstraße und in Nauenburg auf der B6. Wenn ihr mehr gesehen habt, Blitzer oder Staus, dann immer gerne hier anrufen oder uns eine WhatsApp-Nachricht schicken. 0800 1x6 und 3x38. Eine gute Fahrt wünschen wir euch.
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0: Und wie heißt es auch so schön, wer rastet, der rostet. Und gerade am Montag müssen wir uns alle in Bewegung setzen, denn sonst haben wir uns das Wochenende auch nicht verdient. Insofern, don't stop moving, sagen auch S Club 7. Ich wünsche einen schönen Montag.
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0: um knapp 4:05. Gleich wieder die richtige Zeit für unseren 80er-Flashback und wir hören eine ganz entspannte Nummer zum Kaffee und Kuchen von Don Henley, The End of the Innocence, in rund 2 Minuten.
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0: Don Hiller ist das, hier auf Radio 38, um eine Minute vor vier.
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0: 23 Grad haben wir gemessen in Garmsen am Dorfgemeinschaftshaus, 20 Grad in Braunschweig am Burglöwen und 20 Grad in Goslar am Ratsgymnasium. Ja, ein Sonnewolkenmix heute bei Werten um die 23 Grad. Jetzt am Mittag und auch am Abend müssen wir mit ein paar örtlichen Schauern, vielleicht sogar einem Gewitter rechnen. Die Nacht zeigt sich dann bewölkt, bleibt aber weitestgehend trocken und die Werte in der Nacht liegen bei 16 Grad im Schnitt.
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2: Ich bin Thomas Bleskin. Nach den tödlichen Schüssen bei einer Techno-Veranstaltung in der Schweiz hat die Polizei einen 43-jährigen Verdächtigen festgenommen. Die Ermittler gehen inzwischen von einem Einzeltäter aus.
3: Es waren lange, bange Stunden im Schweizer Kanton Aargau nach den tödlichen Schüssen bei einer Rave am frühen Sonntag. Aber heute gibt es Entwarnung. Ein Mann ist unter dringendem Tatverdacht festgenommen worden. Und die Polizei spricht inzwischen von einem Einzeltäter. Die Bewohner der Region unweit der deutschen Grenze können also aufatmen. Es sind keine bewaffneten Täter mehr auf freiem Fuß. Über ein Motiv des mutmaßlichen Täters hat die Polizei aber bislang nichts gesagt. Aus Genf, Christiane Ölrich.
2: Die Inflation in Deutschland ist im August auf 2,9% gestiegen. Nach vorläufigen Zahlen des Statistischen Bundesamts waren vor allem höhere Energiepreise dafür verantwortlich. Tanken und Heizen kosteten im Schnitt gut 10% mehr als ein Jahr zuvor. Lebensmittel verteuerten sich dagegen kaum. Die Bundesbank hält in den kommenden Monaten einen weiteren Anstieg der Teuerung für möglich. Der diesjährige Sommer ist nach einer vorläufigen Auswertung der zweitwärmste, der in Deutschland jemals offiziell gemessen wurde. Das teilte der Deutsche Wetterdienst mit. Etwas wärmer war es demnach nur im Jahrhundertsommer 2003.
4: Sonne pur, kaum Regen. Schon im Juni haben wir geschwitzt und gestöhnt, auch in tropischen Nächten. Und auch die Experten sagen, außergewöhnlich waren dieses Jahr vor allem die Extreme. Und sie sind sich sicher, eine solche Hitzewelle sei ohne den menschengemachten Klimawandel statistisch undenkbar. Zudem gab es tödliche Folgen. Knapp 16.000 Hitzetote gibt es bisher. Und dann sind da noch die enormen Schäden für Unternehmer und Landwirte. Claudia Wächter, Nachrichtenredaktion.
2: Für die KI-Anwendung ChatGPT, das Online-Forum Reddit und die Spieleplattform Roblox gelten künftig strengere Vorgaben der Europäischen Union. Alle drei Angebote haben die Schwelle von monatlich 45 Millionen Nutzern überschritten und fallen damit unter zusätzliche Regeln des Digital Services Act. Dabei geht es unter anderem um Kinder- und Jugendschutz sowie den Umgang mit rechtswidrigen Inhalten. Die Unternehmen haben 4 Monate Zeit, sich auf die Vorgaben einzustellen.
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0: Um 3 Minuten nach 4 haben wir keine richtigen Staus. In Wolfsburg A39 Richtung Braunschweig noch ein bisschen stockend in der Baustelle Höhe Sandkamp und geblitzt wird. In Braunschweig auf der Ebertallee, der Bevenroder Straße und in Mascheroder Versalz-Dahlemer Straße in der 30er-Zone. In Wolfsburg Reislinger Straße, in Bahnsdorf auf der Hasselbach Straße und in Neindorf auf dem Hasenwinkel. In Woltorf stehen sie immer noch auf der L321, genauso in Lobmachtassen auf der Landwehrstraße und nochmal in Nauenburg auf der B6. Wenn ihr mehr gesehen habt, mehr Blitzer oder Staus, dann ruft uns an oder schickt uns eine WhatsApp-Nachricht unter der 0800 1x6 und 3x38. Eine gute Fahrt wünschen wir euch.
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0: Mit allen Wassern gewaschen. Stille Wasser sind tief, jemandem das Wasser reichen. Wir hatten schon so einige Redewendungen in unserem Wissen to go, die sich mit dem Thema Wasser beschäftigen. Und so auch heute wieder eine Redewendung, bei der es um Wasser geht. Was genau gefragt hat oder was sie genau gefragt hat, das erwartet ihr hier nach nur 2 Songs. Jetzt haben wir Glockenbach und Sam Harper mit Lost. Schönen Montag.
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0: Das sind die Chors mit der Old Town hier auf Radio 38 um 10 nach 4. Wir haben eine Mail bekommen aus Ilse von Britta. Und Britta fragt uns, woher kommt eigentlich die Redensart Oberwasser haben? Britta, ich habe mich schlau gemacht, was rausgefunden, der ist für dich.
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0: Der Ausdruck Oberwasser haben steht dafür, dass man gegenüber anderen Menschen in eine vorteilhafte Position kommt. Der Ursprung der Redensart stammt aus dem Mühlenwesen. Genauer gesagt von den damals noch weit verbreiteten Wassermühlen. Ja, und da war es so, dass das Wasser, was sich oberhalb der Mühle im Mühlbach oder Mühlgraben angestaut hat, dafür gesorgt hat, dass das Mühlrad angetrieben wird. Die Mühle hat also Oberwasser. Habt ihr auch eine Frage an unsere Wissen2Go-Redaktion? Schreibt uns eine Mail an redaktion@radio38.de.

The Bowser mit Magnetic hier auf Radio 38 um knapp viertel nach vier. Ja, jetzt tanzen wir so langsam aber sicher Richtung Feierabend, würde ich sagen. Zusammen mit Whitney Houston, I Wanna Dance With Somebody.

Lost Frequencies zusammen mit Yannick Davy, Reality hier auf Radio 38 um 5:05. Am Hauptbahnhof Hannover ist ein Mann auf die Gleise gestürzt. Vorher gab es einen Streit um ein T-Shirt von Eintracht Braunschweig. Alle Einzelheiten dazu und Neuigkeiten aus der Region gibt's hier in rund 5 Minuten in unseren Regionalen.

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1: 21 Grad haben wir gemessen in Hattorf an der Freiwilligen Feuerwehr, 22 Grad in Rümmer am Schützenverein und nochmal 21 Grad in Dettum am Freibad. Sonne-Wolken-Mix ist es heute bei maximal 23 Grad. Jetzt am späteren Nachmittag und auch am Abend müssen wir örtlich mit ein paar vereinzelten Schauern, vielleicht auch mit einem Gewitter rechnen. Die Nacht zeigt sich ebenfalls bewölkt, bleibt aber weitestgehend trocken. Das Ganze dann bei 16 Grad im Schnitt.
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2: Ich bin Paula Bayer. Einen schönen guten Tag. Am Hauptbahnhof Hannover ist ein Mann auf die Gleise gestürzt. Vorher gab es einen Streit um ein T-Shirt von Eintracht Braunschweig. Wie die Bundespolizei mitteilt, hielt sich ein 23-Jähriger am Samstagmorgen an den Gleisen 3 und 4 des Hauptbahnhofs auf und trug ein Eintracht-Shirt. Ein Unbekannter sprach ihn an und sagte, er sei Anhänger von Hannovers Fußballteam. Dann forderte er den Mann auf, das Shirt auszuziehen. Ein Streit brach aus und der Täter schlug dem 23-Jährigen mit der Faust ins Gesicht. Dann versuchte er, das Shirt wegzureißen. Bei dem Gerangel fiel der Mann kopfüber zwischen den Bahnsteig und einen abfahrbereiten Zug. Der Angreifer half ihm raus und rannte weg. Dieser wurde als ein 17-Jähriger identifiziert und am Hauptbahnhof Frankfurt-Main aufgegriffen. Er wurde kurzzeitig festgenommen. Die Ermittlungen dauern an. In Schöningen im Kreis Helmstedt ist ein Auto gegen ein Verkehrszeichen und gegen eine Laterne gefahren. Der Unfallverursacher ist erst 15 Jahre alt. Ein Zeuge meldete der Polizei am Freitagnachmittag einen Wagen, der im Bereich Hüttensleberstraße, Ecke Gabelsberger Straße, nach rechts von der Fahrbahn abgekommen war. Laut den Beamten fuhr er gegen ein Verkehrszeichen und dann gegen eine Straßenlaterne. Dann wendete der Fahrer und fuhr weiter. Die Polizisten fanden den stark beschädigten Wagen kurz darauf auf dem Parkplatz eines Lebensmittelmarktes. Der Fahrer saß nicht mehr darin. Im Rahmen der Unfallaufnahme stellte sich heraus, dass ein 15-jähriger Teenager den Wagen fuhr. Gegen ihn wird nun ermittelt. Zum Start ins neue Schuljahr hat die Leonardo da Vinci Grundschule in Wolfsburg ihren Neubau in der Franz-Marx-Straße bezogen. Damit sind Grund- und Gesamtschule jetzt an einem Campus, heißt es aus dem Rathaus. Oberbürgermeister Dennis Weilmann hat sich mit Vertretern aus Politik, Stadt und Schule die Räume angeschaut. Sarah Schild aus der Radio 38 Aktuell Redaktion. Wie sieht die Schule aus?
3: Auf 2 Etagen und einer Nettoraumfläche von 2500 Quadratmetern gibt es flexible Lernbereiche, Rückzugsorte und gemeinsam nutzbare Räume. So werden Schule und Ganztag miteinander verbunden. Die Grundschule hat 6 Lerncluster mit Unterrichtsräumen und Zusatzflächen für Kleingruppen. Unter anderem werden diese von Ruhebereichen, einem Selbstlernzentrum und einer Aula ergänzt. Die Dachterrassen können auch für den Unterricht genutzt werden. So können die Kinder ganz flexibel allein in Gruppen oder gemeinsam lernen. Der Neubau ist barrierefrei und mit einer Photovoltaikanlage ausgestattet. Zum Schuljahr 2027-2028 sollen die Arbeiten an den Außenanlagen fertig sein.
2: Das Budget für den Neubau liegt bei 14,4 Millionen Euro, ohne Ausstattung und Außenflächen. Aktuell geht man von Einsparungen aus.
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1: Um knapp 5:05 haben wir keine größeren Staus. Geblitzt wird in Braunschweig auf der Ebertallee und nochmal in Mascherode auf der Salzdahlumer Straße in der 30er-Zone. In Wolfsburg auf der Reislinger Straße, in Barnsdorf auf der Hasselbach Straße und in Neindorf auf dem Hasenwinkel. Immer noch in Woltorf auf der L321 und jetzt auch auf dem Hoheweg in Hoheweg. In Lobmachtersen kann es teuer werden auf der Landwehrstraße und in Nauenburg stehen sie auf der B6. Wenn ihr mehr gesehen habt, weitere Blitze oder Staus, dann ruft uns gerne an oder schickt uns eine WhatsApp-Nachricht. Unsere Nummer ist die 0800, einmal die 6 und dreimal die 38. Eine gute Fahrt wünschen wir euch.
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1: Mit euren Lieblingssongs. Und jetzt kommen wir zu einer meiner Lieblingsbands. Die haben vor 30 Jahren, 1996, schon prophezeit. Das war mit der ganzen neuen Technologie, die wir zu besitzen, Handys, Internet und all so ein Kram. Das war irgendwann damit mal im virtuellen Wahnsinn leben werden. Und ja, Unrecht hatten sie jetzt nicht komplett. Hier sind Jamiroquai, Virtual Insanity. Ich wünsche einen schönen Montag.
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0: Pharrell Williams mit Happy hier auf Radio 38 um knapp 5 vor 5.
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0: Fiction Factory. Feels like heaven hier auf Radio 38 um knapp eine Minute vor 5.
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0: 20 Grad haben wir gemessen in Schöppenstedt am TSV-Sportplatz, nochmal 20 Grad in Braunschweig auf der Zeller Straße und 21 Grad in Grasleben am Freibad. Sonne und Wolken im Mix heute, ja, jetzt noch so 20, 21 Grad. Jetzt gegen frühen Abend und auch späteren Abend müssen wir leider mit ein paar örtlichen Schauern, vielleicht sogar einem Gewitter rechnen. Die Nacht an sich zeigt sich dann bewölkt, bleibt aber weitestgehend trocken bei 16 Grad im Schnitt.
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2: Ich bin Thomas Bleskin. Die Inflation in Deutschland ist im August auf 2,9% gestiegen. Nach vorläufigen Zahlen des Statistischen Bundesamts waren vor allem höhere Energiepreise dafür verantwortlich. Tanken und Heizen kosteten im Schnitt gut 10% mehr als ein Jahr zuvor. Lebensmittel verteuerten sich dagegen kaum. Die Bundesbank hält in den kommenden Monaten einen weiteren Anstieg der Teuerung für möglich. Die Finanznöte der Pflegeversicherung spitzen sich angesichts stark steigender Ausgaben weiter zu. In der ersten Hälfte des Jahres summierte sich das Defizit auf 770 Millionen Euro, wie der Spitzenverband der gesetzlichen Krankenkassen mitteilte, der auch die Pflegekassen vertritt.
3: Die Ausgaben seien im Moment dreimal so hoch wie die Einnahmen, sagt der GKV-Chef. Das könne und werde auf Dauer so nicht funktionieren. Schon für Oktober rechnen die Pflegekassen damit, dass das Geld nicht mehr reicht, um die Pflegeleistungen voll zu finanzieren. Das Ende der Fahnenstange ist erreicht, sagte Blatt. Hauptgrund sei die steigende Zahl an Menschen, die Leistungen zur Pflegeversicherung bekommen. Inzwischen seien das fast 6 Millionen Personen. Der Verband fordert die Politik auf, schnell zu handeln, damit die Pflege nicht selbst zum kompletten Pflegefall wird. Diana Kramer, Nachrichtenredaktion.
2: Der diesjährige Sommer ist nach einer vorläufigen Auswertung der zweitwärmste, der in Deutschland jemals offiziell gemessen wurde. Das teilte der Deutsche Wetterdienst mit. Etwas wärmer war demnach nur der Jahrhundertsommer 2003.
4: Sonne pur, kaum Regen. Schon im Juni haben wir geschwitzt und gestöhnt, auch in tropischen Nächten. Und auch die Experten sagen, außergewöhnlich waren dieses Jahr vor allem die Extreme. Und sie sind sich sicher, eine solche Hitzewelle sei ohne den menschengemachten Klimawandel statistisch undenkbar. Zudem gab es tödliche Folgen. Knapp 16.000 Hitzetote gibt es bisher. Und dann sind da noch die enormen Schäden für Unternehmer und Landwirte. Claudia Wächter, Nachrichtenredaktion.
2: Nach den tödlichen Schüssen bei einem Techno-Rave in der Schweiz hat die Polizei einen 43-jährigen Verdächtigen festgenommen. Die Ermittler gehen inzwischen von einem Einzeltäter aus. Bei dem Angriff im Kanton Aargau wurde eine 22-jährige Italienerin getötet, 5 weitere Menschen wurden verletzt. Nach bisherigen Erkenntnissen wurde an 2 verschiedenen Orten und mit 2 unterschiedlichen Waffen geschossen.
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0: Um eine Minute nach 5 sieht es insgesamt ganz gut aus. Richtige Staus haben wir nicht. Geblitzt wird in Braunschweig auf der Ebertallee, in Mascherode auf der Salzdahlumer Straße in der 30er-Zone, dann immer noch in Barnsdorf, Hasselbachstraße, in Neindorf auf dem Hasenwinkel und in Woltorf auf der L321. Bitte recht freundlich in Hohe Weg auf dem Hohe Weg, in Lobmachtersen auf der Landwehrstraße, in Nauenburg auf der B6 und nochmal in Goslar auf der Doktorswiese. Wenn ihr mehr gesehen habt, Blitzer oder Staus, dann gerne hier anrufen oder uns eine WhatsApp-Nachricht schicken unter der 0800 1x6 und 3x die 38. Eine gute Fahrt wünschen wir euch.
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0: Am letzten Montag im August und ja, der verabschiedet sich so ein bisschen regnerisch, bisschen bewölkt, der August, aber es kommen noch so ein paar gute Tage. Trotzdem, man muss festhalten, die Grillsaison, die plätschert so langsam, aber sicher dem Ende entgegen. Ja, zumindest gibt es schon eine Bilanz, was wir Deutschen denn dieses Jahr 2026 im Sommer so gegrillt haben. Vor allem, wo am meisten gegrillt wurde. Und das schauen wir uns an im Grillindex. Den gibt es hier gleich nach nur 2 Songs. Jetzt hören wir Ray Dalton mit Go That High. Ich wünsche einen schönen Montag.
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0: Alex Warren mit Fever Dream hier auf Radio 38 um knapp 10 nach 5. Ja, heute wahrscheinlich nicht so der beste Abend, um vielleicht nochmal den Grill rauszustellen. So ein bisschen stipperig ist es. Gewitter könnte auch noch mit drin sein, ein bisschen windig auch. Aber es kommen noch ein paar nette Tage, an denen tatsächlich noch gegrillt werden kann, obwohl die Grillsaison so langsam Richtung Ende geht. Das zeigt sich jetzt auch im Grillindex 2026, der jetzt quasi erschienen ist. Deutschland zieht Grillbilanz, könnte man sagen. Ja, was ist da am häufigsten auf dem Rost gelandet? Alina aus unserem Radio 38-Team hat sich da mal beschäftigt und die wichtigsten Ergebnisse zusammengefasst. Alina, mal kurz vorneweg, was ist eigentlich dieser Grillindex?
1: Ja, der Index ist das Ergebnis einer Auswertung von einer der führenden Plattformen für Prospekte und Angebote. Mhm. Analysiert wurde dabei durch die Klicks auf Grillangebote in Prospekten von Supermärkten, Discountern und Baumärkten in den 150 größten deutschen Städten. Okay. Dabei hat sich ein sehr unterschiedliches Bild für Deutschland ergeben, mit klaren Trends in verschiedenen Regionen.
0: Okay, Trends auch in Regionen. Wie sehen die denn aus?
1: Allgemein gilt, Schweinenackensteaks sind das meistgesuchte Grillprodukt. Fleischprodukte generell dominieren dabei mit 44% aller Grillklicks. Aber Veggie-Produkte landen im Verhältnis häufiger wirklich auf der Einkaufsliste. Die 8 Städte mit dem höchsten Fleischanteil liegen dabei alle im Ruhrgebiet in Nordrhein-Westfalen. Wesel, Dorsten, Moers und Witten, alle liegen weit über dem Durchschnitt der untersuchten Städte von 42,8%. Die Grillhauptstadt Deutschland liegt aber tatsächlich nicht in NRW, sondern hier in Niedersachsen. Garbsen liegt ganz vorne, denn jeder 28. Produktaufruf fiel hier auf ein Grillprodukt. Städte aus unserer Region sind auch im Ranking vertreten. Wolfsburg liegt auf Platz 57 und Braunschweig etwas dahinter auf Platz 99. Im Gegensatz zu den fleischfavorisierten Städten sind Unistädte die Veggie-Hochburgen. Auf Platz 1 mit Gießen mit 16,1% folgen Tübingen, Ulm, Marburg und Göttingen mit dem meisten Anteil an vegetarischen und veganen Produkten. Und noch ein kontroverser Funfact zum Schluss. Die Heimat der Bratwurst, Thüringen, liegt im Bundesländervergleich auf der Pole Position in Sachen vegetarisches Grillgut mit einem Anteil von rund 12,8%. Unsere Heimat Niedersachsen liegt dabei auf Platz 5 mit 10,5%.
0: Jawohl, dann vielen Dank für diesen Überblick, Alina. Ja, die Grillhauptstadt Deutschlands, Garbsen. Ich würde sagen, wir lassen uns von den Garbsenern und Garbserinnen dann mal schön zum Grillen einladen. Und wenn das nicht klappt, na gut, ein bisschen Zeit haben wir noch. Soll nochmal ganz schön werden. Insofern richten wir die Augen nach vorn. Und egal, ob Steak oder Bratwurst, ob Fleisch oder Veggie, die Deutschen grillen einfach gern. Also ja, die Zeit nochmal ausnutzen. 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Wir schmeißen jetzt auch hier was auf den Grill, nämlich Robbie Williams mit Strong. Ich wünsche guten Appetit.

0: Robin mit Dancing on my own hier auf Radio 38. Um knapp 5:30.
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0: Um eine Minute vor halb sechs.
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0: 19 Grad haben wir gemessen in Wendeburg an der Feuerwache, nochmal 19 Grad in Liedingen an der St. Nikolaikirche und 19 Grad in Krammer am Sandmuseum. Ja, ein paar dickere Wolken sind aufgezogen. Etwas Sonne kommt zwar noch durch, aber wir müssen weiterhin mit örtlichen Schauern und vielleicht auch mal ein kleines Gewitterchen rechnen. Die Nacht zeigt sich dann bewölkt, bleibt aber weitestgehend trocken und die Werte in der Nacht liegen bei 16 Grad im Schnitt.
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2: Ich bin Paula Bayer. Einen schönen guten Tag. Im Missbrauchskomplex um Josephine R. muss sich seit heute eine Frau aus Salzgitter vor dem Amtsgericht Braunschweig verantworten. Sie legte ein falsches Geständnis ab und brachte weitere Menschen über 2 Jahre ins Gefängnis. Zum Prozessauftakt räumte sie Fehler ein. Sarah Schild aus der Radio 38 Aktuell-Redaktion mit den Einzelheiten.
3: Über ihren Anwalt ließ die Frau erklären, dass es die von ihr geschilderten massiven sexuellen Übergriffe nicht gegeben habe. Was sie über das unschuldige Paar gesagt habe, war falsch, heißt es weiter. Die Angeklagte hatte zuvor ein falsches Geständnis zu angeblichem Missbrauch und anderen Gewalttaten an ihrer Ex-Freundin abgelegt und wurde zu einer mehrjährigen Haftstrafe verurteilt. Sie habe das getan, weil sie damals emotional abhängig gewesen sei. Sie habe Angst gehabt, verlassen zu werden und wollte alles tun, um ihrer Ex-Partnerin zu helfen. Dass ihre Aussagen existenziell für andere Menschen sein könnten, habe sie gewusst.
2: Nach ihrem ersten Prozess rückten die Eltern des vermeintlichen Opfers in den Fokus und wurden ebenfalls zu einer Haftstrafe verurteilt. Den Schuldspruch hat das BGH inzwischen aufgehoben. Am Donnerstag wird am Städtischen Klinikum Braunschweig gestreikt. Die Gewerkschaft Verdi hat für die Beschäftigten des Service zur Arbeitsniederlegung aufgerufen. Betroffen sind etwa 800 Angestellte aus den Bereichen Reinigung, Transport und Gastronomie. Dadurch kann es laut Gewerkschaft im Krankenhaus zu Verzögerungen bei Reinigungs- und Versorgungsabläufen kommen. Patientinnen und Patienten müssen sich aber keine Sorgen machen. Die Versorgung und Verpflegung bleiben sichergestellt. Grund für den Warnstreik sind die aktuell laufenden Tarifverhandlungen über die Anpassung an den Tarifvertrag des öffentlichen Dienstes, die bisher zu keinem Ergebnis geführt haben. Auf der Ziegelstraße in Helmstedt startet der 2. Bauabschnitt. Dieser verläuft am unteren Teil der Straße. Diese ist ab heute bis zum 16. Oktober für den Fahrzeugverkehr gesperrt, heißt es aus dem Rathaus. Der Anlegerverkehr läuft mit Einschränkungen. An der Ecke Kiefernweg und der Ecke Finkenstraße werden so lange Müllsammelplätze eingerichtet. Im 2. Bauabschnitt werden die beiden Mittelspannungskabelsysteme in offener Bauweise in der Fahrbahn verlegt. Eine geschlossene Bauweise lässt der Baugrund nicht zu. Gleichzeitig werden Teile von Straße und Bord sowie Gossenanlage erneuert. Endstation Schirke. Die Brockenbahn fährt im September 3 Wochen lang nicht bis auf den Gipfel. Der Grund? Umfangreiche Gleisbauarbeiten. Das teilten die Harzer Schmalspurbahnen mit. Von heute an bis zum 18. September ist demnach bereits in Schirke Schluss. Durch den Austausch der Schienen und Schwellen soll der Reisekomfort verbessert werden. Einen Überblick über den Fahrplan, der während der Bauphase gilt, gibt es auf radio38.de.
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0: Um 2 Minuten nach 5:30 schauen wir erstmal nach Braunschweig. Alte Wiegring bis Helmstedter Straße. Da haben wir eine Sperrung in beide Richtungen in Höhe Kastanienallee. Da gab es einen Unfall. Dadurch staut sich da in beide Richtungen. Kundige Autofahrer werden gebeten, das Gebiet am besten zu umfahren. Wir halten euch da auf dem Laufenden. Sonst weiterhin keine größeren Staus, geblitzt wird. In Mascherode, Salzdahlumer Straße in der 30er-Zone. Dann immer noch in Bahnsdorf, Hasselbachstraße, in Neindorf auf dem Hasenwinkel, in Woltorf auf der L321 und jetzt auch in Hoheweg auf dem Hoheweg. In Lobmachtersen stehen sie auf der Landwehrstraße, in Nauenburg auf der B6 und nochmal in Goslar auf der Doktorswiese. Wenn ihr mehr gesehen habt, mehr Blitzer oder Staus, dann ruft uns gerne an oder schickt uns eine WhatsApp-Nachricht unter der 0800 1x6 und 3x38. Eine gute Fahrt wünschen wir euch.
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0: Die gehen so langsam aber sicher in den Montagabend. Das natürlich wie immer mit euren Lieblingssongs. Also geht noch ein Stückchen weiter mit uns. Walk with me. Felix hier in den Shows hören wir jetzt. Ich wünsche einen schönen Montagabend.
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0: Peter Aura, your song hier auf Radio 38 um knapp 5 vor 6. Gleich gehen wir wieder zurück in unsere 80er Jahre mit Fleetwood Mac und Little Lies. Das Ganze hier in rund 2 Minuten.
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0: Wir sind Fleetwood Mac. Little Eyes hier auf Radio 38 um eine Minute vor sechs.
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0: 17 Grad haben wir gemessen in Langelsheim am Heimatmuseum, 19 Grad in Braunschweig auf dem Bohlweg und nochmal 19 Grad in Helmstedt am Marstadion. Sonne und Wolken im Mix. Trotzdem, wir müssen auch jetzt noch mit örtlichen Schauern, vielleicht auch einem kleinen Gewitterchen rechnen. Die Nacht zeigt sich dann ebenfalls bewölkt, bleibt aber weitestgehend trocken bei 16 Grad im Schnitt. Und der Radio 38 Wettertrend zeigt morgen auch wieder abwechselnd und Sonne und Wolken. Am Mittag vielleicht ein kleinerer Schauer, sonst wohl aber überwiegend trocken. Und Mittwoch, ja, da geht's noch ein bisschen bewölkt los, aber im Laufe des Tages dann wieder ganz viel Sonne, kaum noch Wolken und 21 Grad am Tage.
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2: Ich bin Thomas Bleskin. Nach den tödlichen Schüssen bei einer Techno-Veranstaltung in der Schweiz hat die Polizei einen 43-jährigen Verdächtigen festgenommen. Die Ermittler gehen inzwischen von einem Einzeltäter aus.
3: Es waren lange, bange Stunden im Schweizer Kanton Aargau nach den tödlichen Schüssen bei einer Rave am frühen Sonntag. Aber heute gibt es Entwarnung. Ein Mann ist unter dringendem Tatverdacht festgenommen worden. Und die Polizei spricht inzwischen von einem Einzeltäter. Die Bewohner der Region unweit der deutschen Grenze können also aufatmen. Es sind keine bewaffneten Täter mehr auf freiem Fuß. Über ein Motiv des mutmaßlichen Täters hat die Polizei aber bislang nichts gesagt. Aus Genf, Christiane Ölrich.
2: Die Inflation in Deutschland ist im August auf 2,9% gestiegen. Nach vorläufigen Zahlen des Statistischen Bundesamts waren vor allem höhere Energiepreise dafür verantwortlich. Tanken und Heizen kosteten im Schnitt gut 10% mehr als ein Jahr zuvor. Lebensmittel verteuerten sich dagegen kaum. Die Bundesbank hält in den kommenden Monaten einen weiteren Anstieg der Teuerung für möglich. Der diesjährige Sommer ist nach einer vorläufigen Auswertung der zweitwärmste, der in Deutschland jemals offiziell gemessen wurde. Das teilte der Deutsche Wetterdienst mit. Etwas wärmer war es demnach nur im Jahrhundertsommer 2003.
4: Sonne pur, kaum Regen. Schon im Juni haben wir geschwitzt und gestöhnt, auch in tropischen Nächten. Und auch die Experten sagen, außergewöhnlich waren dieses Jahr vor allem die Extreme. Und sie sind sich sicher, eine solche Hitzewelle sei ohne den menschengemachten Klimawandel statistisch undenkbar. Zudem gab es tödliche Folgen. Knapp 16.000 Hitzetote gibt es bisher. Und dann sind da noch die enormen Schäden für Unternehmer und Landwirte. Claudia Wächter, Nachrichtenredaktion.
2: Für die KI-Anwendung ChatGPT, das Online-Forum Reddit und die Spieleplattform Roblox gelten künftig strengere Vorgaben der Europäischen Union. Alle drei Angebote haben die Schwelle von monatlich 45 Millionen Nutzern überschritten und fallen damit unter zusätzliche Regeln des Digital Services Act. Dabei geht es unter anderem um Kinder- und Jugendschutz sowie den Umgang mit rechtswidrigen Inhalten. Die Unternehmen haben 4 Monate Zeit, sich auf die Vorgaben einzustellen.
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0: Um 6:02 haben wir keine wirklich großen Staus. Allerdings in Braunschweig, Alte Wiegring bis Helmstedter Straße, da haben wir eine Sperrung in Höhe Kastanienallee in beide Richtungen. Da gab es einen Unfall und geblitzt wird in Mascherode auf der Salzdahlemer Straße in der 30er-Zone. Dann in Barnsdorf auf der Hasselbacher Straße, in Neindorf auf dem Hasenwinkel und in Woltorf auf der L321. Bitte recht freundlich in Hohe Weg, auf dem Hohe Weg, in Lobmachtersen auf der Landwehrstraße, in Nauenburg auf der B6 und nochmal in Goslar auf dem Klaustorwall. Wenn ihr mehr gesehen habt, mehr Blitze oder auch Staus, dann macht's wie immer, ruft uns an oder schickt uns eine WhatsApp-Nachricht. Unsere Nummer ist die 0800 einmal die 6 und dreimal die 38. Eine gute Fahrt wünschen wir euch.
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0: Und wir hatten gerade erst darüber berichtet, die Kartoffelernte, die fällt so ein bisschen mau aus dieses Jahr. Die Pommes könnten ein bisschen kürzer werden, heißt es. Ja, und jetzt ist bald in Niedersachsen dann auch die Zuckerrübenernte dran. Wie da so die Prognosen sind und was sonst in der Wirtschaft so los ist, das erfahrt ihr hier nach nur 2 Songs. Jetzt haben wir die Spice Girls mit Say You'll Be There. Ich wünsche einen schönen Abend.
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0: Daddy Swims, Mr. Know-It-All hier auf Radio 38 um 11 Minuten nach 6. Und ab geht's in die Welt der Wirtschaft.
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2: In Niedersachsen wird bald die Zuckerrübe verarbeitet. Mitte September startet beispielsweise in Schladen, Klauen und Uelzen die diesjährige Ernte. In unserer Region rechnen die Landwirte mit einem durchschnittlichen Ertrag. Und das, obwohl europaweit wegen Hitze und Schädlingen mit Einbußen gerechnet wird, teilt das Landvolk Niedersachsen mit. Trotzdem schlagen die Anbauer Alarm. Sinkende Zuckerpreise, steigende Produktionskosten und neue Pflanzenkrankheiten setzen die Höfe unter Druck. Außerdem wird befürchtet, dass politische Debatten wie eine Zuckersteuer und billigere Importe aus dem Ausland den heimischen Rübenzucker verdrängen könnten. Das Leben in Niedersachsen wird wieder teurer. Die Inflationsrate ist im August auf 2,9% geklettert. Treiber dieser Entwicklung sind vor allem die Energiepreise. Diese haben im Vergleich zum Vorjahr um mehr als 10% zugelegt, teilt das Landesamt für Statistik mit. Vor allem Kraftstoffe und Heizöl sind teurer geworden. Ein Lichtblick zeigt sich aber im Supermarkt. Die Preise für Lebensmittel sind leicht gesunken. Besonders Milchprodukte und Obst wurden günstiger. Dienstleistungen und Wohnungsnebenkosten steigen weiterhin spürbar. Grüne Energie kommt künftig noch mehr aus der Nordsee. Vor der Küste von Borkum wurde einer der größten deutschen Offshore-Windparks offiziell in Betrieb genommen. Mit 83 Windrädern liefert er eine Gesamtleistung von 913 Megawatt, teilten die Betreiber mit. Der erzeugte Strom wird allerdings nicht direkt in das öffentliche Netz eingespeist, sondern geht über langfristige Verträge gezielt an Industrieunternehmen und Rechenzentren.
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0: Immer noch großartig. Mary Mary Shackles hier auf Radio 38 um knapp 6:30.
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0: 17 Grad haben wir gemessen in Königslutter am Bahnhof, 18 Grad in Isenbüttel am Tankumsee und 16 Grad in Bad Harzburg an der Rennbahn. Ja, hier jetzt ein bisschen bewölkter und jetzt am Abend müssen wir wirklich auch mit ein paar Schauern rechnen. Im weiteren Verlaufe des Abends wird es dann aber wieder zunehmend trockener. Die Nacht zeigt sich bewölkt, bleibt dann aber auch ohne größeren Regen, das Ganze bei 16 Grad im Schnitt. Der

0: Radio 38 Wettertrend zeigt morgen auch wieder Sonne und Wolken im Mix. Am Mittag vielleicht mal ein Schauer, sonst wohl aber überwiegend trocken. Und Mittwoch geht wohl noch bisschen bewölkt los, aber im Laufe des Tages dann wieder ganz viel Sonne und kaum noch Wolken bei 21 Grad am Tage.
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2: Ich bin Paula Bayer. Einen schönen guten Abend. Am Hauptbahnhof Hannover ist ein Mann auf die Gleise gestürzt. Vorher gab es einen Streit um ein T-Shirt von Eintracht Braunschweig. Wie die Bundespolizei mitteilt, hielt sich ein 23-Jähriger am Samstagmorgen an den Gleisen 3 und 4 des Hauptbahnhofs auf und trug ein Eintracht-Shirt. Ein Unbekannter sprach ihn an und sagte, er sei Anhänger von Hannovers Fußballteam. Dann forderte er den Mann auf, das Shirt auszuziehen. Ein Streit brach aus und der Täter schlug dem 23-Jährigen mit der Faust ins Gesicht. Dann versuchte er, das Shirt wegzureißen. Bei dem Gerangel fiel der Mann kopfüber zwischen den Bahnsteig und einen abfahrbereiten Zug. Der Angreifer half ihm raus und rannte weg. Dieser wurde als ein 17-Jähriger identifiziert und am Hauptbahnhof Frankfurt-Main aufgegriffen. Er wurde kurzzeitig festgenommen. Die Ermittlungen dauern an. In Schöningen im Kreis Helmstedt ist ein Auto gegen ein Verkehrszeichen und gegen eine Laterne gefahren. Der Unfallverursacher ist erst 15 Jahre alt. Ein Zeuge meldete der Polizei am Freitagnachmittag einen Wagen, der im Bereich Hüttensleberstraße, Ecke Gabelsberger Straße, nach rechts von der Fahrbahn abgekommen war. Laut den Beamten fuhr er gegen ein Verkehrszeichen und dann gegen eine Straßenlaterne. Dann wendete der Fahrer und fuhr weiter. Die Polizisten fanden den stark beschädigten Wagen kurz darauf auf dem Parkplatz eines Lebensmittelmarktes. Der Fahrer saß nicht mehr darin. Im Rahmen der Unfallaufnahme stellte sich heraus, dass ein 15-jähriger Teenager den Wagen fuhr. Gegen ihn wird nun ermittelt. Zum Start ins neue Schuljahr hat die Leonardo da Vinci Grundschule in Wolfsburg ihren Neubau in der Franz-Marx-Straße bezogen. Damit sind Grund- und Gesamtschule jetzt an einem Campus, heißt es aus dem Rathaus. Oberbürgermeister Dennis Weilmann hat sich mit Vertretern aus Politik, Stadt und Schule die Räume angeschaut. Sarah Schild aus der Radio 38 Aktuell Redaktion. Wie sieht die Schule aus?
3: Auf 2 Etagen und einer Nettoraumfläche von 2500 Quadratmetern gibt es flexible Lernbereiche, Rückzugsorte und gemeinsam nutzbare Räume. So werden Schule und Ganztag miteinander verbunden. Die Grundschule hat 6 Lerncluster mit Unterrichtsräumen und Zusatzflächen für Kleingruppen. Unter anderem werden diese von Ruhebereichen, einem Selbstlernzentrum und einer Aula ergänzt. Die Dachterrassen können auch für den Unterricht genutzt werden. So können die Kinder ganz flexibel allein in Gruppen oder gemeinsam lernen. Der Neubau ist barrierefrei und mit einer Photovoltaikanlage ausgestattet. Zum Schuljahr 2027-2028 sollen die Arbeiten an den Außenanlagen fertig sein.
2: Das Budget für den Neubau liegt bei 14,4 Millionen Euro, ohne Ausstattung und Außenflächen. Aktuell geht man von Einsparungen aus.
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0: Um 2 Minuten nach 6:30 haben wir keine größeren Staus mehr. Ein paar Blitzer sind wir noch. Und zwar in Mascherode auf der Salzdahlemer Straße in der 30er-Zone. In Bahnsdorf, Hasselbachstraße und in Neindorf auf dem Hasenwinkel. Dann immer noch in Woldhof auf der L321. In Hoheweg auf dem Hoheweg. In Lobmachtessen auf der Landwehrstraße und nochmal in Nauenburg auf der B6. Wenn ihr mehr gesehen habt, Blitzer oder Staus, macht's wie immer, ruft uns an oder schickt uns eine WhatsApp-Nachricht unter der 0800 1x6 und 3x die 38. Eine gute Fahrt wünschen wir euch.
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0: Wir gehen in den Montagabend mit euren Lieblingssongs und hören Lena zusammen mit Nico Santos und Beda.
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0: Michael Patrick Kelly, the one hier auf Radio 38 um knapp 7:10. Und wir werfen mal den Blick auf morgen früh.
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0: 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So geht's mir morgens immer mit dem Haustürschlüssel. U2 hier auf Radio 38 um 19 Uhr.
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0: 19 Grad haben wir gemessen in Peine am Schwanensee, 18 Grad in Braunschweig am Feuerteich und nochmal 18 Grad in Wolfenbüttel am Lessingtheater. Ja, jetzt stark bewölkt, örtlich auch immer wieder ein paar Schauer. Im Laufe des weiteren Abends dann aber wieder zunehmend trockener. Die Nacht zeigt sich bewölkt, bleibt aber weitestgehend trocken bei 16 Grad im Schnitt. Der Radio 38 Wettertrend zeigt morgen nur so ein bisschen ähnlich wie heute, aber etwas trockener. Am Mittwoch kann vielleicht mal so ein kleinerer Schauer mit dabei sein. Sonst sieht es so aus, als wenn wir überwiegend trocken durch den Tag kommen. Sonne und Wolken wechseln sich ab, das Ganze so bei 22 Grad Maximum. Mittwoch geht es noch bewölkt los, aber im Laufe des Tages mehr und mehr Sonne, kaum noch Wolken. Es wird nochmal richtig schön bei 21 Grad am Tage.
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2: Ich bin Thomas Bleskin. Die Inflation in Deutschland ist im August auf 2,9% gestiegen. Nach vorläufigen Zahlen des Statistischen Bundesamts waren vor allem höhere Energiepreise dafür verantwortlich.
3: Benzin, Diesel und Heizöl sind nach wie vor die Preistreiber, sagt Inflationsexpertin Silke Tober. Denn nachdem der Tankrabatt Ende Juni ausgelaufen war, waren die Preise schon spürbar gestiegen. Und im August ging es dann weiter rauf. Noch stärker als jetzt hatten die Verbraucherpreise zuletzt im Dezember 2023 angezogen. Tanken und Heizen kosteten im August über 10% mehr als vor einem Jahr. Wenigstens sind aber die Lebensmittelpreise einigermaßen stabil geblieben. Thomas Thonfeld, Nachrichtenredaktion.
2: Bundeskanzler Friedrich Merz ist bei einem Wahlkampfbesuch in Kühlungsborn teils ausgepfiffen und beschimpft worden. Einige Menschen riefen unter anderem Rücktritt und bezeichneten den CDU-Politiker als Kriegstreiber. Aus dem Publikum gab es zugleich Widerspruch gegen die lautstarken Proteste. Knapp eine Woche vor der Landtagswahl in Sachsen-Anhalt unterstützt Merz heute auch den dortigen Wahlkampf von CDU-Ministerpräsident Sven Schulze.
4: Merz auf dem Marktplatz wird es nicht geben. Der Kanzler trifft stattdessen Politiker und natürlich Ministerpräsident Schulze. Der ist als Wahlkämpfer bisher auf Distanz gegangen zu Berlin, auch beim Thema Rente mit 63. Der Kanzler will sie abschaffen, Schulze dagegen nicht. Er signalisiert aber nun Kompromissbereitschaft, will sich aber nicht verbiegen. Laut Umfragen liegt die CDU in Sachsen-Anhalt klar hinter der AfD. Claudia Wächter, Nachrichtenredaktion.
2: Der diesjährige Sommer ist nach einer vorläufigen Auswertung der zweitwärmste, der in Deutschland jemals offiziell gemessen wurde. Das teilte der Deutsche Wetterdienst mit. Etwas wärmer war demnach nur der Jahrhundertsommer 2003. Für die KI-Anwendung ChatGPT, das Online-Forum Reddit und die Spieleplattform Roblox gelten künftig strengere Vorgaben der Europäischen Union. Alle drei Angebote haben die Schwelle von monatlich 45 Millionen Nutzern überschritten und fallen damit unter zusätzliche Regeln des Digital Services Act. Dabei geht es unter anderem um Kinder- und Jugendschutz sowie den Umgang mit rechtswidrigen Inhalten. Die Unternehmen haben 4 Monate Zeit, sich auf die Vorgaben einzustellen.
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1: Ich bin Thomas Bleskin. Die Inflation in Deutschland ist im August auf 2,9% gestiegen. Nach vorläufigen Zahlen des Statistischen Bundesamts waren vor allem höhere Energiepreise dafür verantwortlich. Tanken und Heizen kosteten im Schnitt gut 10% mehr als ein Jahr zuvor. Lebensmittel verteuerten sich dagegen kaum. Die Bundesbank hält in den kommenden Monaten einen weiteren Anstieg der Teuerung für möglich. Die Finanznöte der Pflegeversicherung spitzen sich angesichts stark steigender Ausgaben weiter zu. In der ersten Hälfte des Jahres summierte sich das Defizit auf 770 Millionen Euro, wie der Spitzenverband der gesetzlichen Krankenkassen mitteilte, der auch die Pflegekassen vertritt.
2: Die Ausgaben seien im Moment dreimal so hoch wie die Einnahmen, sagt der GKV-Chef. Das könne und werde auf Dauer so nicht funktionieren. Schon für Oktober rechnen die Pflegekassen damit, dass das Geld nicht mehr reicht, um die Pflegeleistungen voll zu finanzieren. Das Ende der Fahnenstange ist erreicht, sagte Blatt. Hauptgrund sei die steigende Zahl an Menschen, die Leistungen zur Pflegeversicherung bekommen. Inzwischen seien das fast 6 Millionen Personen. Der Verband fordert die Politik auf, schnell zu handeln, damit die Pflege nicht selbst zum kompletten Pflegefall wird. Diana Kramer, Nachrichtenredaktion.
1: Je nach Alter und Region gibt es in Deutschland eine unterschiedliche Geschlechterverteilung. Das geht aus Daten des Statistischen Bundesamts in Wiesbaden hervor.
3: Insgesamt gesehen leben hierzulande etwas mehr Frauen. Laut Statistik kommen bundesweit 1027 Frauen auf 1000 Männer. Die sind wiederum in den jüngeren Altersgruppen in der Überzahl, während es bei den Älteren, also ab 50, mehr Frauen gibt. Laut Experten ist das auf eine höhere Lebenserwartung von Frauen zurückzuführen. Gleichzeitig gibt es bei älteren Männern eine höhere Abwanderung. Am größten ist der Unterschied in der Geschlechterverteilung übrigens in Schleswig-Holstein. Am ausgeglichensten ist das Verhältnis in Baden-Württemberg. Katrin Müller, Nachrichtenredaktion.
1: Der Sommer in diesem Jahr ist nach einer vorläufigen Auswertung der zweitwärmste, der in Deutschland jemals offiziell gemessen wurde. Das teilte der Deutsche Wetterdienst mit. Das voraussichtliche Temperaturmittel lag demnach bei 19,6 Grad. Beispiellos war 2026 die Häufigkeit der Hitze. Im Deutschlandmittel seien rund 22 heiße Tage mit mindestens 30 Grad und etwa 5 sehr heiße Tage mit mindestens 35 Grad ermittelt worden.
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1: Ich bin Thomas Bleskin. Die Inflation in Deutschland ist im August auf 2,9% gestiegen. Nach vorläufigen Zahlen des Statistischen Bundesamts waren vor allem höhere Energiepreise dafür verantwortlich.
2: Benzin, Diesel und Heizöl sind nach wie vor die Preistreiber, sagt Inflationsexpertin Silke Tober. Denn nachdem der Tankrabatt Ende Juni ausgelaufen war, waren die Preise schon spürbar gestiegen. Und im August ging es dann weiter rauf. Noch stärker als jetzt hatten die Verbraucherpreise zuletzt im Dezember 2023 angezogen. Tanken und Heizen kosteten im August über 10% mehr als vor einem Jahr. Wenigstens sind aber die Lebensmittelpreise einigermaßen stabil geblieben. Thomas Thonfeld, Nachrichtenredaktion.
1: Bundeskanzler Friedrich Merz ist bei einem Wahlkampfbesuch in Kühlungsborn teils ausgepfiffen und beschimpft worden. Einige Menschen riefen unter anderem Rücktritt und bezeichneten den CDU-Politiker als Kriegstreiber. Aus dem Publikum gab es zugleich Widerspruch gegen die lautstarken Proteste. Knapp eine Woche vor der Landtagswahl in Sachsen-Anhalt unterstützt Merz heute auch den dortigen Wahlkampf von CDU-Ministerpräsident Sven Schulze.
3: Merz auf dem Marktplatz wird es nicht geben. Der Kanzler trifft stattdessen Politiker und natürlich Ministerpräsident Schulze. Der ist als Wahlkämpfer bisher auf Distanz gegangen zu Berlin, auch beim Thema Rente mit 63. Der Kanzler will sie abschaffen, Schulze dagegen nicht. Er signalisiert aber nun Kompromissbereitschaft, will sich aber nicht verbiegen. Laut Umfragen liegt die CDU in Sachsen-Anhalt klar hinter der AfD. Claudia Wächter, Nachrichtenredaktion.
1: Der diesjährige Sommer ist nach einer vorläufigen Auswertung der zweitwärmste, der in Deutschland jemals offiziell gemessen wurde. Das teilte der Deutsche Wetterdienst mit. Etwas wärmer war demnach nur der Jahrhundertsommer 2003. Für die KI-Anwendung ChatGPT, das Online-Forum Reddit und die Spieleplattform Roblox gelten künftig strengere Vorgaben der Europäischen Union. Alle drei Angebote haben die Schwelle von monatlich 45 Millionen Nutzern überschritten und fallen damit unter zusätzliche Regeln des Digital Services Act. Dabei geht es unter anderem um Kinder- und Jugendschutz sowie den Umgang mit rechtswidrigen Inhalten. Die Unternehmen haben 4 Monate Zeit, sich auf die Vorgaben einzustellen.
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1: Ich bin Ursula Winkler. Bei seinem ersten Wahlkampfauftritt in Ostdeutschland ist Bundeskanzler Merz teils ausgepfiffen und beschimpft worden. Auf der Strandpromenade des Ostseebads Kühlungsborn in Mecklenburg-Vorpommern bezeichneten einige Passanten Merz als Kriegstreiber, Pinocchio oder skandierten Rücktritt. Dabei erhielten sie aber auch Widerspruch aus dem Publikum.
2: Der Widerspruch gegen die Schreienden kam von Menschen, die an den Anstand der lautstarken Merz-Gegner appellierten. Angesichts der schlechten Wahlumfragen aus Sicht der CDU und auch seiner persönlichen schlechten Beliebtheitswerte kommen die Pfiffe und Beleidigungen für Kanzler Merz nicht überraschend. Merz absolviert bisher auch eher kleinere Auftritte im Osten. Wohl auch, weil größere Auftritte den Spitzenkandidaten seiner Partei gar nicht so recht wären. Die CDU-Kandidaten distanzieren sich in ihrem Wahlkampf teilweise demonstrativ von der Berliner Regierungspolitik. Ronny Tochau, Berlin.
1: Die Inflation in Deutschland ist im August auf 2,9% gestiegen. Nach vorläufigen Zahlen des Statistischen Bundesamts waren vor allem höhere Energiepreise dafür verantwortlich. Tanken und Heizen kosteten im Schnitt gut 10% mehr als ein Jahr zuvor. Lebensmittel verteuerten sich dagegen kaum. Die Bundesbank hält in den kommenden Monaten einen weiteren Anstieg der Teuerung für möglich. Backofentemperaturen, brennende Wälder und ausgetrocknete Flüsse. Der diesjährige Sommer ist nach einer vorläufigen Auswertung der zweitwärmste, der in Deutschland jemals offiziell gemessen wurde. Das teilte der Deutsche Wetterdienst mit. Etwas wärmer war nur der Jahrhundertsommer 2003.
3: So viele heiße Sommertage bei uns gab's noch nie, also Tage mit 30 Grad und mehr. Selbst viele Nächte waren tropisch. Am wärmsten war's im Saarland. Es war ein Extremsommer mit tausenden Hitzetoten. Wälder brannten, Flüsse und Böden trockneten aus. Und das ist nicht nur Wetter. Solch eine Hitzewelle, sagen die Experten, wäre ohne den Klimawandel statistisch unmöglich gewesen. Claudia Wächter, Nachrichtenredaktion.
1: Fußballstar Lionel Messi beendet seine Karriere in der argentinischen Nationalmannschaft. Er erklärte, die Entscheidung falle ihm sehr schwer, aber die Zeit dafür sei gekommen. Messi bestritt insgesamt 207 Länderspiele und erzielte dabei 125 Tore. Sein größter Erfolg mit Argentinien war der Gewinn der Weltmeisterschaft 2022.
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1: Ich bin Ursula Winkler. Bundeskanzler Merz hat im Wahlkampf in Sachsen-Anhalt erneut vor einer möglichen AfD-Regierung gewarnt. Das Land dürfe kein Experimentierfeld für Wutbürger werden, sagte er. Eine absolute Mehrheit der AfD könne nach seiner Einschätzung internationale Investoren abschrecken. Zugleich zeigte sich Merz zuversichtlich, dass die CDU bis zur Landtagswahl am Sonntag noch aufholen kann. Das Leben in Deutschland hat sich im August weiter verteuert. Die Verbraucherpreise lagen um 2,9% über dem Niveau des Vorjahresmonats, nach 2,8% Inflation im Juli. Das hat das Statistische Bundesamt auf Basis vorläufiger Zahlen mitgeteilt.
2: Benzin, Diesel und Heizöl sind nach wie vor die Preistreiber, sagt Inflationsexpertin Silke Tober. Denn nachdem der Tankrabatt Ende Juni ausgelaufen war, waren die Preise schon spürbar gestiegen. Und im August ging es dann weiter rauf. Noch stärker als jetzt hatten die Verbraucherpreise zuletzt im Dezember 2023 angezogen. Tanken und Heizen kosteten im August über 10% mehr als vor einem Jahr. Wenigstens sind aber die Lebensmittelpreise einigermaßen stabil geblieben. Thomas Thonfeld, Nachrichtenredaktion.
1: Nach den Schüssen bei einem Techno-Rave im Kanton Aargau hat die Schweizer Polizei einen Verdächtigen festgenommen. Es handle sich um einen 43 Jahre alten Schweizer, hieß es.
3: Es waren lange, bange Stunden im Schweizer Kanton Aargau nach den tödlichen Schüssen bei einer Rave am frühen Sonntag. Die Polizei spricht inzwischen von einem Einzeltäter. Die Bewohner der Region unweit der deutschen Grenze können also aufatmen. Es sind keine bewaffneten Täter mehr auf freiem Fuß. Über ein Motiv des mutmaßlichen Täters hat die Polizei aber bislang nichts gesagt. Aus Genf, Christiane Ulrich.
1: Der Sommer in diesem Jahr ist nach einer vorläufigen Auswertung der zweitwärmste, der in Deutschland jemals offiziell gemessen wurde. Das teilte der Deutsche Wetterdienst mit. Das voraussichtliche Temperaturmittel lag demnach bei 19,6 Grad. Beispiellos war 2026 die Häufigkeit der Hitze. Im Deutschlandmittel seien rund 22 heiße Tage mit mindestens 30 Grad und etwa 5 sehr heiße Tage mit mindestens 35 Grad ermittelt worden.
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1: Ich bin Ursula Winkler. Bundeskanzler Merz ist bei einem Wahlkampfbesuch in Mecklenburg-Vorpommern teils ausgepfiffen und beschimpft worden. Einige Menschen riefen in Kühlungsborn unter anderem Rücktritt und bezeichneten Merz als Kriegstreiber. Aus dem Publikum gab es aber auch Widerspruch gegen die lautstarken Proteste. Ein zuvor angekündigtes Pressestatement des Kanzlers fand nicht statt. Die Bahn setzt ab heute das neue Alkoholverbot stufenweise an ihren Bahnhöfen um. Der Konzern erhofft sich dadurch unter anderem mehr Sicherheit für Fahrgäste und Beschäftigte. Aber es gibt auch Kritik an dem Verbot.
2: Deutlich weniger Müll und Gewalt. Diese Bilanz zieht die Bahn nach einem Modellprojekt. An 30 Bahnhöfen gilt das Verbot nämlich schon. Ab heute kommen 4 dazu, unter anderem der Berliner Hauptbahnhof. Bis Mitte Oktober soll das Verbot dann an allen 5.400 Bahnhöfen gelten. Es ist dann verboten, Alkohol im Bahnhofsgebäude und an den Gleisen zu trinken. Der Konsum in Bahnhofskneipen und in Fernzügen bleibt aber erlaubt. Kritiker sagen, dieses Verbot könne gar nicht kontrolliert werden. Dafür fehlt schlicht das Personal. Thomas Bremser, Nachrichtenredaktion.
1: Die Geschlechterverteilung ist in Deutschland sehr unterschiedlich. Je nach Alter und Region unterscheidet sich die Anzahl der Frauen und Männer teils deutlich. Das zeigen Daten des Statistischen Bundesamts.
3: Insgesamt gesehen leben hierzulande etwas mehr Frauen. Laut Statistik kommen bundesweit 1027 Frauen auf 1000 Männer. Die sind wiederum in den jüngeren Altersgruppen in der Überzahl, während es bei den Älteren, also ab 50, mehr Frauen gibt. Laut Experten ist das auf eine höhere Lebenserwartung von Frauen zurückzuführen. Gleichzeitig gibt es bei älteren Männern eine höhere Abwanderung. Am größten ist der Unterschied in der Geschlechterverteilung übrigens in Schleswig-Holstein. Am ausgeglichensten ist das Verhältnis in Baden-Württemberg. Katrin Müller, Nachrichtenredaktion.
1: Ein großflächiger Ausfall bei Microsoft hat am Abend den E-Mail-Verkehr von Millionen Nutzern weltweit beeinträchtigt. Betroffen sind sowohl Unternehmenskunden als auch private Nutzer des E-Mail-Dienstes Outlook. Wie der Konzern auf seinen offiziellen Seiten bestätigte, kommt es zu erheblichen Problemen beim Login sowie beim Empfang und Versand von E-Mails. Die Microsoft-Techniker rollen aktuell ein Update auf den betroffenen Servern aus, um die Dienste wiederherzustellen.
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1: Ich bin Ursula Winkler. Bundeskanzler Merz ist bei einem Wahlkampfbesuch in Kühlungsborn in Mecklenburg-Vorpommern teils ausgepfiffen und beschimpft worden. Einige Menschen riefen unter anderem Rücktritt und bezeichneten Merz als Kriegstreiber. Aus dem Publikum gab es aber auch Widerspruch gegen die lautstarken Proteste.
2: Der Widerspruch gegen die Schreienden kam von Menschen, die an den Anstand der lautstarken Merz-Gegner appellierten. Angesichts der schlechten Wahlumfragen aus Sicht der CDU und auch seiner persönlichen schlechten Beliebtheitswerte kommen die Pfiffe und Beleidigungen für Kanzler Merz nicht überraschend. Merz absolviert bisher auch eher kleinere Auftritte im Osten. Wohl auch, weil größere Auftritte den Spitzenkandidaten seiner Partei gar nicht so recht wären. Die CDU-Kandidaten distanzieren sich in ihrem Wahlkampf teilweise demonstrativ von der Berliner Regierungspolitik. Ronny Tochau, Berlin.
1: Abnehmspritzen wie Ozempic oder Wegovy gibt es bei uns in Deutschland schon länger. Ab heute bieten Apotheken nun das Medikament als Pille an. Für die einen schlicht revolutionär, andere dagegen warnen schon vor dubiosen Anbietern.
3: Schlucken ist für viele angenehmer als Spritzen und manche Apotheken rechnen offenbar schon mit einem wahren Ansturm auf die Abnehmpille. Die gibt's allerdings nur auf Rezept. Man muss sie täglich nehmen und aus eigener Tasche zahlen. Aber sie habe vergleichbare Effekte wie die Spritze, sagen Fachleute. Allerdings betonen sie, die Pille ist kein Lifestyle-Produkt. Und sie warnen auch vor unseriösen Online-Anbietern oder auch Online-Ärzten. Claudia Wächter, Nachrichtenredaktion.
1: Bei der Deutschen Bahn gilt ab heute an 4 weiteren Bahnhöfen ein Alkoholkonsumverbot. Am Berliner Hauptbahnhof, Berlin-Gesundbrunnen sowie in Kiel und Braunschweig. An mehr als 30 Stationen deutschlandweit gibt es bereits ein Alkoholverbot und ab Mitte Oktober soll es dann an allen Bahnhöfen gelten. Der Konzern erhofft sich von der Ausweitung unter anderem mehr Sicherheit für Fahrgäste und Beschäftigte und sauberere Bahnhöfe. Dicke Panne bei Microsoft. Ein großflächiger Ausfall hat am Abend den E-Mail-Dienst Outlook lahmgelegt. Weltweit für Millionen Nutzer. Betroffen sind sowohl Unternehmenskunden als auch private Nutzer. Wie der Konzern bestätigte, kommt es zu erheblichen Problemen beim Login sowie beim Empfang und Versand von E-Mails. Die Techniker rollen aktuell ein Update auf den betroffenen Servern aus.
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1: Ich bin Ursula Winkler. Bei der Deutschen Bahn gilt ab heute an 4 weiteren Bahnhöfen ein Alkoholkonsumverbot. Am Berliner Hauptbahnhof, Berlin-Gesundbrunnen sowie in Kiel und Braunschweig. An mehr als 30 Stationen deutschlandweit gibt es bereits ein Alkoholverbot. Ab Mitte Oktober soll es dann an allen Bahnhöfen gelten. Der Konzern erhofft sich von der Ausweitung unter anderem mehr Sicherheit für Fahrgäste und Beschäftigte und sauberere Bahnhöfe. Für den KI-Bot ChatGPT, das riesige Online-Forum Reddit und die Spieleplattform Roblox gelten bald deutlich strengere EU-Regeln. Wie die EU-Kommission mitteilte, werden die 3 Plattformen künftig genauer beim Kinder- und Jugendschutz und der Bekämpfung rechtswidriger Inhalte überprüft.
2: Für diese Plattform gelten künftig die Vorschriften des EU Digital Services Act. Die haben schon TikTok, Facebook oder Instagram einigen Ärger bereitet. ChatGPT, Reddit und Roblox müssen also künftig darauf achten, dass dort keine Hassbotschaften oder Falschinformationen geteilt werden. Vor allem dürfen sie nichts tun, was eine Abhängigkeit junger Menschen, also eine Art Sucht, fördert. Die Regeln gelten für Plattformen mit mehr als 45 Millionen Nutzern pro Monat. Bei Verstößen drohen Millionen Geldstrafen. Dieter Ebeling, Brüssel.
1: Nach dem Tod von König Harald legt der neue norwegische König Hakon VIII. Am Mittag im Parlament seinen Eid ab. Anschließend kann die Öffentlichkeit am geschlossenen Sarg von König Harald Abschied nehmen.
3: Nach dem Tod seines Vaters am Freitag war Håkon sofort neuer König geworden. Der Eid auf die Verfassung ist aber nun ein Teil der Zeremonien rund um den Thronwechsel. Dem gestorbenen König Harald können die Norweger bis kurz vor dessen Begräbnis persönlich die letzte Ehre erweisen. Ab dem Nachmittag wird die Schlosskapelle in Oslo geöffnet, in der der Sarg des Monarchen aufgestellt ist. Besucher dürfen dann langsam daran vorbeigehen. Julia Weschenbach, Skandinavien.
1: Dicke Panne bei Microsoft. Ein großflächiger Ausfall hat am Abend den E-Mail-Dienst Outlook lahmgelegt, weltweit und für Millionen Nutzer. Betroffen sind sowohl Unternehmenskunden als auch Privatnutzer. Wie der Konzern auf seinen offiziellen Seiten bestätigte, kommt es zu erheblichen Problemen beim Login sowie beim Empfang und Versand von E-Mails. Die Microsoft-Techniker rollen aktuell ein Update auf den betroffenen Servern aus.
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